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0: Danke schön. Vielen Dank.
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1: Hier sind die neuesten Meldungen. Ich bin Tore. Berlin-Bundesgesundheitsministerin Nina Wagen von der CDU plant laut einem Bericht des Magazins Politico Einschnitte bei Zuschüssen zu Heimkosten und eine stärkere Belastung von Gutverdienern in der Pflegereform. Höhere Zuschüsse für Pflegebedürftige sollen jeweils erst 6 Monate später greifen. Über eine höhere Beitragsbemessungsgrenze und niedrigere Rentenbeiträge für pflegende Angehörige sollen ab kommendem Jahr mehrere Milliarden Euro zusätzlich in die Pflegekassen fließen. Innerhalb der Koalition sind die Pläne umstritten. Der Deutsche Wetterdienst warnt für die Stadt Osnabrück vor Windböen der Warnstufe 1. Von Donnerstag, dem 4. Juni, 10 Uhr bis 20 Uhr können in Schauernähe Böen mit Geschwindigkeiten bis etwa 60 Kilometern pro Stunde aus südwestlicher Richtung auftreten. Es kann zu umherfliegenden leichten Gegenständen kommen. Im Osnabrücker Felix-Nussbaum-Haus ist vom 5. Juni 2026 bis zum 2. Mai 2027 eine neue Sonderausstellung der Künstlerin Michaela Melian zu sehen. Die Klanginstallation, inspiriert von Texten der Schriftstellerin Hélène Cixous und deren Familiengeschichte mit Flucht und Exil, thematisiert Erinnerung, Vertreibung und ihre Wirkung bis in die Gegenwart. Und damit zu dir, Hanna, mit dem Wetter.
2: Ja, Tore, lass uns das Wetter in Osnabrück anschauen. Jetzt ist es mild und nass. Leichter Regen aus einer dicken Wolkendecke um die 16 Grad. Der Wind pustet merklich aus Süden, Böen zerren am Schirm. Heute bleibt es grau und regnerisch. Mal nieselt es, mal schüttet es kurz. Maximal etwa 19 Grad, später wieder um 16 Grad. Der Wind tagsüber lebhaft, abends ruhiger. Morgen oft grau mit Schauern, dazwischen trockene Pausen bis etwa 18 Grad, abends 12 bis 14 Grad, deutlich entspannter Wind. Übermorgen viele Wolken, einzelne Schauer, dazwischen trockene Phasen, um 21 bis 22 Grad, meist nur ein freundliches Lüftchen.
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3: Guten Abend, du Nachteule, hier ist Heiko, live bei Schlaflos in Osnabrück auf Hase Radio. Schön, dass du wach bist und mit mir durch die Nacht gehst. Gleich gibt's wieder frische Infos aus der Region, aber zuerst drehen wir die Lautstärke ein bisschen hoch. Hier für dich, Middle of Somewhere von Luke Combs.

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0: Es ist 4 Uhr.
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2: Ich bin Tore, hier sind die Nachrichten. Berlin, Bundesgesundheitsministerin Nina Wagen von der CDU plant laut einem Bericht des Magazins Politico Einschnitte bei Zuschüssen zu Heimkosten und eine stärkere Belastung von Gutverdienern in der Pflegereform. Höhere Zuschüsse für Pflegebedürftige sollen jeweils erst 6 Monate später greifen. Über eine höhere Beitragsbemessungsgrenze und niedrigere Rentenbeiträge für pflegende Angehörige sollen ab kommendem Jahr mehrere Milliarden Euro zusätzlich in die Pflegekassen fließen. Innerhalb der Koalition sind die Pläne umstritten. Der Deutsche Wetterdienst warnt für die Stadt Osnabrück vor Windböen der Warnstufe 1. Von Donnerstag, dem 4. Juni, 10 Uhr bis 20 Uhr können in Schauernähe Böen mit Geschwindigkeiten bis etwa 60 Kilometern pro Stunde aus südwestlicher Richtung auftreten. Es kann zu umherfliegenden leichten Gegenständen kommen. Im Osnabrücker Felix-Nussbaum-Haus ist vom 5. Juni 2026 bis zum 2. Mai 2027 eine neue Sonderausstellung der Künstlerin Michaela Melian zu sehen. Die Klanginstallation, inspiriert von Texten der Schriftstellerin Hélène Cixous und deren Familiengeschichte mit Flucht und Exil, thematisiert Erinnerung, Vertreibung und ihre Wirkung bis in die Gegenwart. Das waren die Nachrichten, jetzt das Wetter mit Hanna.
3: Ja, Tore, lass uns das Wetter in Osnabrück anschauen. Jetzt ist es mild und nass. Leichter Regen aus einer dicken Wolkendecke, um die 16 Grad. Der Wind pustet merklich aus Süden, Böen zerren am Schirm. Heute bleibt es grau und regnerisch. Mal nieselt es, mal schüttet es kurz. Maximal etwa 19 Grad, später wieder um 16 Grad. Der Wind tagsüber lebhaft, abends ruhiger. Morgen oft grau mit Schauern, dazwischen trockene Pausen bis etwa 18 Grad, abends 12 bis 14 Grad, deutlich entspannter Wind. Übermorgen viele Wolken, einzelne Schauer, dazwischen trockene Phasen um 21 bis 22 Grad, meist nur ein freundliches Lüftchen.
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4: Moin aus der Nacht, hier ist Heiko bei Schlaflos in Osnabrück auf Hase Radio. Schön, dass du wach bist, ob beim Lernen, Arbeiten oder einfach nur träumen. Wir halten dich mit frischen Infos aus Osnabrück und natürlich richtig viel Musik durch die Nacht. Und jetzt für dich ein echter Ohrwurm. Favorite Waste of Time von Bette Midler.

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Ich habe den perfekten Soundtrack für die späten Stunden. Kommt damit gut durch die Nacht mit uns. 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
1: Guten Morgen aus Osnabrück, du schöne Hasestadt. Kaffee steht, Mikro ist an. Heiko, wie wach bist du auf einer Skala von Felix Nussbaumhaus bis Hasestau am Wallring?
2: Sagen wir, geistig schon im Museum, körperlich noch halb im Bett. Aber genau richtig, um über Kunst zu reden, bevor der Koffein zuschlägt.
1: Dann lass uns direkt ins Felix Nussbaumhaus rüberschlendern. Da gibt's ja eine neue Sonderausstellung von Michaela Melian. Was erwartet uns da außer diesem edlen, ich versteh's nicht ganz, aber es klingt tiefgründig, Gefühl?
2: Da erwartet uns eine Ausstellung, bei der du mehr mit den Ohren als mit den Augen unterwegs bist. Klangskulpturen, Projektionen, keine normale Runde von Bild zu Bild, sondern eher ein begehbarer Hörfilm über Erinnerung, Flucht, Emigration und Vertreibung.
1: Also nix mit, hier hängt ein Bild, da steht ein Schild, danke, auf Wiedersehen, sondern eher reingehen, stehen bleiben, zuhören, Gänsehaut riskieren.
2: Genau, du gehst durch Räume, in denen Vergangenheit und Gegenwart ineinander fließen und die Ausstellung sagt dir nicht, so musst du das sehen, sondern lädt dich ein, deine eigenen Fragen mitzubringen, wie wirken die Geschichten von Flucht und Verlust heute noch nach, auch in Familien über Generationen hinweg.
1: Und die Wurzeln gehen ja ziemlich direkt nach Osnabrück über die Schriftstellerin Hélène Cixous, oder?
2: Ja, Cixous ist in Algerien geboren, aber ihre Mutter Eve, ursprünglich Eva Klein, ist in Osnabrück aufgewachsen, verwurzelt auch über die Unternehmerfamilie Jonas, die damals am Nikolaiort ein Geschäftshaus hatte. Und Teile der Familie konnten rechtzeitig fliehen, andere wurden in den Vernichtungslagern ermordet.
1: Das heißt, du hast da nicht nur Theorie über Erinnerung, sondern eine Familiengeschichte, die teilweise hier in Osnabrück ihren Anfang nimmt und dann über Flucht, Exil und Verlust weitergeht?
2: Genau, und Melian baut darum eine Klanglandschaft. Sie ist extra nach Paris gefahren, hat mit Hélène Cixous lange gesprochen und aus diesem Gespräch ist ein Ausschnitt entstanden, der zusammen mit einer Komposition aus mehreren Frauenstimmen im Raum zu hören ist.
1: Das stelle ich mir stark vor. Du stehst in so einem Kreis aus Lautsprechern und hast Stimmen aus verschiedenen Sprachen, Akzenten, Erinnerungen und Osnabrück schwingt da immer im Hintergrund mit.
2: Ja, das Ganze knüpft auch an Cixous Werke Osnabrück und Osnabrück Hauptbahnhof nach Jerusalem an, also an Texte, die schon selber wie Reisen durch Erinnerung sind. Und die Ausstellung will genau das, nicht glatt bügeln, sondern Ambivalenz zeigen, Machtverhältnisse hinterfragen, ohne dir eine fertige Botschaft hinzulegen.
1: Und Museumsdirektor Nils Arne Kessens sagt ja auch, das Felix Nussbaumhaus soll ein Ort sein, an dem Erinnerungskultur wirklich gelebt wird, nicht nur in schönen Sonntagsreden.
2: Ja, der betont, dass es dort nicht langweilig wird, weil immer wieder neue künstlerische Zugänge kommen, die uns herausfordern. Und wenn ihr da tiefer einsteigen wollt, auch mit Terminen und Hintergrundinfos, dann schaut gern bei hasepost.de vorbei. Da findet ihr alles gesammelt.
1: Apropos herausfordernd, heute wird's nicht nur emotional windig, sondern auch meteorologisch, denn der Deutsche Wetterdienst hat ja mal wieder den gelben Marker über Osnabrück gezogen.
2: Genau, es gibt eine amtliche Wetterwarnung für die Stadt Osnabrück, Warnstufe 1 wegen Windböen.
1: Windböen heißt ja oft Mülltonnen auf Wanderschaft und der Sonnenschirm macht den Superman, wie wild wird's denn?
2: In Schauernähe können Windböen aus südwestlicher Richtung auftreten, so um die 60 km pro Stunde, das ist schon eine Hausnummer, bei der leichtere Sachen durch die Gegend fliegen können.
1: Also klassischer Tipp, alles was nicht nied- und nagelfest ist, sollte nicht freiwillig Freigang bekommen. Was rät der DWD?
2: Genau das, lose Gegenstände sichern, Zelte gut festmachen, Abdeckungen ordentlich befestigen, damit nachher nicht der Gartentisch beim Nachbarn landet und im Zweifel lieber einen Schirm weniger rausstellen.
1: Und im Hinterkopf behalten, wenn's draußen richtig pfeift, vielleicht einfach eine Runde Museum oder Couch statt Balkonparty, dann bleibt der Grill auch stehen, wo er hingehört.
2: Und bei solchen Lagen lohnt es sich auch, später nochmal auf aktuelle Meldungen zu schauen, da hält euch hasepost.de natürlich auf dem Laufenden, wie sich das Wetter über den Tag entwickelt.
1: Vom Wind springen wir mal rüber zu Feuer, leider zu einem ziemlich ernsten Thema. In Fürstenau hat's in einem Kinderzimmer gebrannt, da kriegt man beim Lesen schon ein flaues Gefühl im Bauch.
2: Ja, da gab es am Abend in der Ettenfelder Straße in einem Einfamilienhaus ein Feuer im Kinderzimmer. Und zu dem Zeitpunkt waren zwei Jungs dort drin.
1: Kinderzimmerbrand ist ja so ziemlich der Albtraum aller Eltern. Weiß man denn schon, wie das Feuer entstanden ist?
2: Bisher nicht. Die Ursache ist noch unklar. Der Brandort wurde beschlagnahmt und die Polizei ermittelt weiter, was genau da passiert ist.
1: Wie ist es den Jungs ergangen? Konntest du da ein bisschen was rausziehen?
2: Der ältere von beiden konnte sich eigenständig nach draußen retten, musste aber mit schweren Verletzungen in eine Spezialklinik gebracht werden. Der jüngere wurde über eine Leiter vom Balkon geholt, hatte leichtere Verletzungen und kam mit dem Rettungsdienst ins Krankenhaus.
1: Und im Haus waren ja noch mehr Leute, oder?
2: Genau, die Mutter des jüngeren Jungen und seine drei Geschwister waren auch im Gebäude, konnten es aber ohne körperliche Verletzungen verlassen, was bei so einem Brand wirklich ein großes Glück ist.
1: Die Feuerwehr war ja schnell vor Ort, wenn das Kinderzimmer schon in Flammen steht, zählt jede Sekunde, gibt's schon Infos zum Schaden?
2: Der Sachschaden wurde auf einen hohen fünfstelligen bis sechsstelligen Bereich geschätzt, also richtig viel Geld, aber ehrlich gesagt ist in so einer Situation das Entscheidende, dass alle überlebt haben.
1: Das ist einer dieser Fälle, wo man hofft, dass die Ursache nicht irgendwas Blödes war wie eine vergessene Kerze oder eine Steckdosenorgie, aber egal wie, die Ermittler schauen sich das jetzt in Ruhe an.
2: Genau, und vielleicht kann man später aus den Erkenntnissen auch wieder Hinweise für Brandschutz ableiten. Rauchmelder, Notruf, Fluchtwege. All diese Themen, bei denen man denkt, mache ich irgendwann, bis dann eben so ein Fall gezeigt wird, wie wichtig Vorbereitung ist.
1: Ich hoffe vor allem, dass die beiden Jungs sich wieder gut erholen, körperlich und auch im Kopf. So ein Erlebnis bleibt ja hängen. Da reden wir wieder über Erinnerungen, nur diesmal ganz anders als im Museum.
2: Ja, und falls ihr in euren Wohnungen oder Häusern noch Dinge habt, die ihr schon lange mal auf Sicherheit checken wolltet, vielleicht ist der heutige Tag ein guter Anlass, genau das zu tun.
1: Damit sind wir für heute durch. Wir hatten Klangräume im Felix-Nussbaum-Haus, Windböen über Osnabrück und einen ernsten Blick nach Fürstenau. Heiko, dein Wort zum Morgen?
2: Passt heute gut auf euch auf, draußen wegen des Windes, drinnen wegen Feuerquellen. Und gönnt euch zwischendurch auch Momente, in denen ihr einfach nur zuhört, ob bei Kunst, bei euren Mitmenschen oder beim eigenen Bauchgefühl.
1: Und wenn ihr nach diesem Podcast noch ein bisschen weiterlesen wollt zu diesen Themen und zu allem, was sonst noch so in und um Osnabrück passiert, dann klickt euch gern zu hasepost.de rüber, da seid ihr bestens versorgt.
2: Wir sagen danke fürs Einschalten, wünschen euch einen wachen, sicheren Start in den Tag. Wir hören uns morgen früh wieder.
1: Macht's gut, passt auf euch auf und bis morgen aus Osnabrück.
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0: Folgten radioaktive Belastungen für viele Menschen. Der Kasseler Verwaltungsgerichtshof hatte die Klage zuvor abgewiesen. Der Deutsche Wetterdienst warnt für die Stadt Osnabrück vor Windböen der Warnstufe 1. Von Donnerstag, dem 4. Juni, 10 Uhr bis 20 Uhr können in Schauernähe Böen mit Geschwindigkeiten bis etwa 60 Kilometern pro Stunde aus südwestlicher Richtung auftreten. Es kann zu umherfliegenden, leichten Gegenständen kommen. Im Osnabrücker Felix-Nussbaum-Haus ist vom 5. Juni 2026 bis zum 2. Mai 2027 eine neue Sonderausstellung der Künstlerin Michaela Melian zu sehen. Die Klanginstallation, inspiriert von Texten der Schriftstellerin Hélène Cixous und deren Familiengeschichte mit Flucht und Exil, thematisiert Erinnerung, Vertreibung und ihre Wirkung bis in die Gegenwart. Und damit zu dir, Hanna, mit dem Wetter.
1: Danke, Tore. Das Wetter in Osnabrück. Heute bleibt es meist dicht bewölkt mit immer wieder einsetzendem Regen, teils etwas kräftiger. Höchstwerte um 19 Grad, abends etwa 14 Grad. Der Wind weht spürbar aus Südwest bis West, in Schauern böig auffrischend. Morgen viele Wolken, dazwischen trockene Phasen und einzelne Schauer, um 19 Grad, meist nur schwacher bis mäßiger Wind. Übermorgen etwas freundlicher, häufiger Auflockerung, nur noch einzelne Schauer, angenehm mild mit etwas über 20 Grad.
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3: Moin aus Osnabrück, hier ist Heiko auf Hase Radio. Schön, dass du so früh schon mit uns wach bist. Wir bringen dich entspannt in den Tag, gleich frische Nachrichten aus aller Welt und natürlich, was hier bei uns in der Region wichtig ist. Und jetzt wird's musikalisch. Hier kommt für dich Bloom von Good Neighbors. Viel Spaß beim Wachwerden.

Egal zu welcher Uhrzeit und ja, auch zu dieser frühen Morgenstunde begrüßen wir alle Hörerinnen und Hörer und damit einen schönen guten Morgen zusammen. Wir haben natürlich an diesem Morgen alles, was wichtig ist, als kompakte Infos und auch die beste Musik zum Wachwerden. Und ich glaube, genau damit machen wir jetzt auch weiter. Also, Musik ab!

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Egal zu welcher Uhrzeit und ja, auch zu dieser frühen Morgenstunde begrüßen wir alle Hörerinnen und Hörer und damit einen schönen guten Morgen zusammen. Wir haben natürlich an diesem Morgen alles, was wichtig ist, als kompakte Infos und auch die beste Musik zum Wachwerden. Und ich glaube, genau damit machen wir jetzt auch weiter. Also, Musik ab!

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1: Hier sind die Lokalnachrichten mit Hans. Im Felix-Nussbaum-Haus Osnabrück zeigt die Künstlerin Michaela Melian eine neue Klanginstallation über Flucht, Exil und Erinnerung. Zu sehen vom 5. Juni 2026 bis zum 2. Mai 2027. Grundlage sind Texte und ein Gespräch mit der Schriftstellerin Hélène Cixous, deren deutsch-jüdische Familiengeschichte eng mit Osnabrück verbunden ist. Mehrstimmige Kompositionen und Projektionen schaffen offene Erinnerungsräume, die die Nachwirkungen von Verfolgung über Generationen hinweg erfahrbar machen. In Bad Essen ist ein 36 Jahre alter Pedelec-Fahrer nach einem Unfall gestorben. Er war am Mittwochnachmittag Ende Mai auf der Lindenstraße allein beteiligt gestürzt und hatte sich dabei lebensgefährlich verletzt. Trotz Behandlung im Krankenhaus verschlechterte sich sein Zustand. Am Montagnachmittag erlag er seinen Verletzungen. Hinweise auf die Beteiligung anderer Personen gibt es nicht. Die Polizei ermittelt weiter zur Unfallursache. Die Osnabrücker Familienband Joey veröffentlicht im Sommer 2026 ihr deutschsprachiges Debütalbum Farben mit 8 emotionalen Songs über Beziehungen, Zusammenhalt, Trauer und mentale Herausforderungen. Die erste Single Was würdest du tun? Erscheint am 5. Juni, inklusive selbstproduziertem Musikvideo auf YouTube. Joey, bestehend aus den Geschwistern Stephanie und Marlon Wallenhorst sowie Cousin Emil Schwarz, setzt auf mehrstimmigen, handgemachten Pop zwischen Singer-Songwriter und Country-Anklängen sowie auf physische Releases und analoge Ästhetik. Damit sind sie hier aus der Region wieder bestens informiert.

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Egal zu welcher Uhrzeit und ja, auch zu dieser frühen Morgenstunde begrüßen wir alle Hörerinnen und Hörer und damit einen schönen guten Morgen zusammen. Wir haben natürlich an diesem Morgen alles, was wichtig ist, als kompakte Infos und auch die beste Musik zum Wachwerden. Und ich glaube, genau damit machen wir jetzt auch weiter. Also, Musik ab!

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1: Willkommen zu den Nachrichten, ich bin Tore. Die EU-Kommission will mit einem Gesetzespaket Europas digitale Souveränität stärken. Chips sollen verstärkt in Europa entwickelt und produziert werden, kritische Bereiche wie Waffen und Medizintechnik im Notfall bevorzugt versorgt werden. Geplant sind außerdem der schnellere Ausbau europäischer Cloud-Strukturen, eine Open-Source-Strategie

0: und europäische Rechenzentren für moderne KI-Modelle. Finanziert werden soll vor allem mit privatem Risikokapital und einem neuen EU-Fonds. Im Parlament gibt es breite Unterstützung, aber auch Zweifel an der globalen Wettbewerbsfähigkeit. In Osnabrück sind am heutigen Donnerstag, dem 4. Juni 2026, mobile Geschwindigkeitskontrollen gemeldet. Nach Informationen der Online-Zeitung Hasepost stehen Blitzer unter anderem an der Birkenallee und am Kurt-Schumacher-Damm. Die Standorte können sich täglich ändern. Die Hinweise sind unverbindlich und wurden zuletzt gegen 5.30 Uhr aktualisiert. Im Osnabrücker Felix-Nussbaum-Haus ist vom 5. Juni 2026 bis zum 2. Mai 2027 eine neue Sonderausstellung der Künstlerin Michaela Melian zu sehen. Die Klanginstallation, inspiriert von Texten der Schriftstellerin Hélène Cixous und deren Familiengeschichte mit Flucht und Exil, thematisiert Erinnerung, Vertreibung und ihre Wirkung bis in die Gegenwart. Das waren die Nachrichten, jetzt das Wetter mit Hanna.
1: Danke, Tore. Das Wetter in Osnabrück. Heute bleibt es meist dicht bewölkt mit immer wieder einsetzendem Regen, teils etwas kräftiger. Höchstwerte um 19 Grad, abends etwa 14 Grad. Der Wind weht spürbar aus Südwest bis West, in Schauern böig auffrischend. Morgen viele Wolken, dazwischen trockene Phasen und einzelne Schauer, um 19 Grad, meist nur schwacher bis mäßiger Wind. Übermorgen etwas freundlicher, häufiger Auflockerung, nur noch einzelne Schauer, angenehm mild mit etwas über 20 Grad.
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3: Guten Morgen aus Osnabrück. Hier ist Heiko auf Hase Radio. Schön, dass du schon mit dabei bist. Wir bringen dich ganz entspannt durch den frühen Start in den Tag. Mit frischen Nachrichten aus der Region, dem Wichtigsten aus der Welt und natürlich ganz viel Musik. Und jetzt wird's richtig groovy. Hier kommt All My Life von Purple Disco Machine and the Magician.

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Einen wundervollen guten Morgen an alle. Ganz egal, was ihr gerade macht, ich sorge auf jeden Fall dafür, dass ihr mit einem Lächeln in den Tag startet. Gute Musik, gute Stimmung und ihr seid mittendrin hier bei Hase Radio. Guten Morgen!

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1: Guten Morgen aus Osnabrück, du schöne Hasestadt. Kaffee steht, Mikro ist an. Heiko, wie wach bist du auf einer Skala von Felix Nussbaumhaus bis Hasestau am Wallring?
2: Sagen wir, geistig schon im Museum, körperlich noch halb im Bett. Aber genau richtig, um über Kunst zu reden, bevor der Koffein zuschlägt.
1: Dann lass uns direkt ins Felix-Nussbaum-Haus rüberschlendern. Da gibt's ja eine neue Sonderausstellung von Michaela Melian. Was erwartet uns da außer diesem edlen, ich versteh's nicht ganz, aber es klingt tiefgründig, Gefühl?
2: Da erwartet uns eine Ausstellung, bei der du mehr mit den Ohren als mit den Augen unterwegs bist. Klangskulpturen, Projektionen, keine normale Runde von Bild zu Bild, sondern eher ein begehbarer Hörfilm über Erinnerung, Flucht, Emigration und Vertreibung.
1: Also nix mit, hier hängt ein Bild, da steht ein Schild, danke, auf Wiedersehen, sondern eher reingehen, stehen bleiben, zuhören, Gänsehaut riskieren.
2: Genau, du gehst durch Räume, in denen Vergangenheit und Gegenwart ineinander fließen und die Ausstellung sagt dir nicht, so musst du das sehen, sondern lädt dich ein, deine eigenen Fragen mitzubringen, wie wirken die Geschichten von Flucht und Verlust heute noch nach, auch in Familien über Generationen hinweg.
1: Und die Wurzeln gehen ja ziemlich direkt nach Osnabrück über die Schriftstellerin Hélène Cixous, oder?
2: Ja, Cixous ist in Algerien geboren, aber ihre Mutter Eve, ursprünglich Eva Klein, ist in Osnabrück aufgewachsen, verwurzelt auch über die Unternehmerfamilie Jonas, die damals am Nikolaiort ein Geschäftshaus hatte. Und Teile der Familie konnten rechtzeitig fliehen, andere wurden in den Vernichtungslagern ermordet.
1: Das heißt, du hast da nicht nur Theorie über Erinnerung, sondern

0: Eine Familiengeschichte, die teilweise hier in Osnabrück ihren Anfang nimmt und dann über Flucht, Exil und Verlust weitergeht?
1: Genau, und Melian baut darum eine Klanglandschaft. Sie ist extra nach Paris gefahren, hat mit Hélène Cixous lange gesprochen und aus diesem Gespräch ist ein Ausschnitt entstanden, der zusammen mit einer Komposition aus mehreren Frauenstimmen im Raum zu hören ist.
0: Das stelle ich mir stark vor. Du stehst in so einem Kreis aus Lautsprechern und hast Stimmen aus verschiedenen Sprachen, Akzenten, Erinnerungen und Osnabrück schwingt da immer im Hintergrund mit.
1: Ja, das Ganze knüpft auch an Cixous Werke Osnabrück und Osnabrück Hauptbahnhof nach Jerusalem an, also an Texte, die schon selber wie Reisen durch Erinnerung sind. Und die Ausstellung will genau das, nicht glatt bügeln, sondern Ambivalenz zeigen, Machtverhältnisse hinterfragen, ohne dir eine fertige Botschaft hinzulegen.
0: Und Museumsdirektor Nils Arne Kessens sagt ja auch, das Felix-Nussbaum-Haus soll ein Ort sein, an dem Erinnerungskultur wirklich gelebt wird, nicht nur in schönen Sonntagsreden.
1: Ja, der betont, dass es dort nicht langweilig wird, weil immer wieder neue künstlerische Zugänge kommen, die uns herausfordern. Und wenn ihr da tiefer einsteigen wollt, auch mit Terminen und Hintergrundinfos, dann schaut gern bei hasepost.de vorbei, da findet ihr alles gesammelt.
0: Apropos herausfordernd, heute wird's nicht nur emotional windig, sondern auch meteorologisch, denn der Deutsche Wetterdienst hat ja mal wieder den gelben Marker über Osnabrück gezogen.
1: Genau, es gibt eine amtliche Wetterwarnung für die Stadt Osnabrück, Warnstufe 1 wegen Windböen.
0: Windböen heißt ja oft Mülltonnen auf Wanderschaft und der Sonnenschirm macht den Superman, wie wild wird's denn?
1: In Schauernähe können Windböen aus südwestlicher Richtung auftreten, so um die 60 km pro Stunde, das ist schon eine Hausnummer, bei der leichtere Sachen durch die Gegend fliegen können.
0: Also klassischer Tipp, alles was nicht nied- und nagelfest ist, sollte nicht freiwillig Freigang bekommen. Was rät der DWD?
1: Genau das, lose Gegenstände sichern, Zelte gut festmachen, Abdeckungen ordentlich befestigen, damit nachher nicht der Gartentisch beim Nachbarn landet und im Zweifel lieber einen Schirm weniger rausstellen.
0: Und im Hinterkopf behalten, wenn's draußen richtig pfeift, vielleicht einfach eine Runde Museum oder Couch statt Balkonparty, dann bleibt der Grill auch stehen, wo er hingehört.
1: Und bei solchen Lagen lohnt es sich auch, später nochmal auf aktuelle Meldungen zu schauen, da hält euch hasepost.de natürlich auf dem Laufenden, wie sich das Wetter über den Tag entwickelt.
0: Vom Wind springen wir mal rüber zu Feuer, leider zu einem ziemlich ernsten Thema. In Fürstenau hat's in einem Kinderzimmer gebrannt, da kriegt man beim Lesen schon ein flaues Gefühl im Bauch.
1: Ja, da gab es am Abend in der Ettenfelder Straße in einem Einfamilienhaus ein Feuer im Kinderzimmer. Und zu dem Zeitpunkt waren zwei Jungs dort drin.
0: Kinderzimmerbrand ist ja so ziemlich der Albtraum aller Eltern. Weiß man denn schon, wie das Feuer entstanden ist?
1: Bisher nicht. Die Ursache ist noch unklar. Der Brandort wurde beschlagnahmt und die Polizei ermittelt weiter, was genau da passiert ist.
0: Wie ist es den Jungs ergangen? Konntest du da ein bisschen was rausziehen?
1: Der ältere von beiden konnte sich eigenständig nach draußen retten, musste aber mit schweren Verletzungen in eine Spezialklinik gebracht werden. Der jüngere wurde über eine Leiter vom Balkon geholt, hatte leichtere Verletzungen und kam mit dem Rettungsdienst ins Krankenhaus.
0: Und im Haus waren ja noch mehr Leute, oder?
1: Genau, die Mutter des jüngeren Jungen und seine drei Geschwister waren auch im Gebäude, konnten es aber ohne körperliche Verletzungen verlassen, was bei so einem Brand wirklich ein großes Glück ist.
0: Die Feuerwehr war ja schnell vor Ort, wenn das Kinderzimmer schon in Flammen steht, zählt jede Sekunde, gibt's schon Infos zum Schaden?
1: Der Sachschaden wurde auf einen hohen fünfstelligen bis sechsstelligen Bereich geschätzt, also richtig viel Geld, aber ehrlich gesagt ist in so einer Situation das Entscheidende, dass alle überlebt haben.
0: Das ist einer dieser Fälle, wo man hofft, dass die Ursache nicht irgendwas Blödes war wie eine vergessene Kerze oder eine Steckdosenorgie, aber egal wie, die Ermittler schauen sich das jetzt in Ruhe an.
1: Genau, und vielleicht kann man später aus den Erkenntnissen auch wieder Hinweise für Brandschutz ableiten. Rauchmelder, Notruf, Fluchtwege. All diese Themen, bei denen man denkt, mache ich irgendwann, bis dann eben so ein Fall gezeigt wird, wie wichtig Vorbereitung ist.
0: Ich hoffe vor allem, dass die beiden Jungs sich wieder gut erholen, körperlich und auch im Kopf. So ein Erlebnis bleibt ja hängen. Da reden wir wieder über Erinnerungen, nur diesmal ganz anders als im Museum.
1: Ja, und falls ihr in euren Wohnungen oder Häusern noch Dinge habt, die ihr schon lange mal auf Sicherheit checken wolltet, vielleicht ist der heutige Tag ein guter Anlass, genau das zu tun.
0: Damit sind wir für heute durch. Wir hatten Klangräume im Felix-Nussbaum-Haus, Windböen über Osnabrück und einen ernsten Blick nach Fürstenau. Heiko, dein Wort zum Morgen?
1: Passt heute gut auf euch auf, draußen wegen des Windes, drinnen wegen Feuerquellen. Und gönnt euch zwischendurch auch Momente, in denen ihr einfach nur zuhört, ob bei Kunst, bei euren Mitmenschen oder beim eigenen Bauchgefühl.
0: Und wenn ihr nach diesem Podcast noch ein bisschen weiterlesen wollt zu diesen Themen und zu allem, was sonst noch so in und um Osnabrück passiert, dann klickt euch gern zu hasepost.de rüber, da seid ihr bestens versorgt.
1: Wir sagen danke fürs Einschalten, wünschen euch einen wachen, sicheren Start in den Tag. Wir hören uns morgen früh wieder.
0: Macht's gut, passt auf euch auf und bis morgen aus Osnabrück.
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1: Hier ist Hans mit den wichtigsten Meldungen aus unserer Region. Auch am 4. Juni 2026 sind in Osnabrück wieder mobile Blitzer im Einsatz, heute unter anderem an Birkenallee und Kurt-Schumacher-Damm. Die Standorte können täglich wechseln. Alle Angaben sind unverbindlich. Wer im Stadtgebiet einen Blitzer entdeckt, kann Ort, Fahrtrichtung und Uhrzeit per Mail an blitzerohasepost.de melden. Alle Hinweise werden redaktionell geprüft. Die Ausbildungsmesse Azubis werben Azubis findet am 5. Juni von 8.30 Uhr bis 13 Uhr bei Strautmann Umwelttechnik in Glandorf statt. Rund 500 Schülerinnen und Schüler der Jahrgänge 8 bis 11 treffen dort auf 55 Unternehmen aus dem südlichen Osnabrücker Land. Im Mittelpunkt stehen praxisnahe Einblicke in regionale Ausbildungs- und Studienmöglichkeiten sowie der direkte Austausch mit potenziellen Arbeitgebern. Am Donnerstag, 4. Juni, fällt der Westfalentag in Osnabrück mit einem von Verdi angekündigten Warnstreik im Einzelhandel zusammen. Unter dem Motto »Gemeinsam für mehr Löhne« sind ab 10 Uhr Demonstration und Kundgebung auf dem Marktplatz geplant. Kundinnen und Kunden müssen mit längeren Wartezeiten und Einschränkungen rechnen. Verdi kritisiert Tarifflucht, verschlechterte Arbeitsbedingungen und fordert stabile Lohnentwicklungen. Soweit die Meldungen aus Ihrer Region.
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1: Am 4.6.1976, heute vor 50 Jahren, passierte in einem fast leeren Saal an der Peter Street in Manchester etwas, das später als Startschuss einer ganzen Szene gelten sollte. Die Sex Pistols, Johnny Rotten, Steve Jones, Glenn Matlock und Paul Cook spielten im Upper Floor des Lesser Free Trade Hall, ein fanorganisiertes Konzert, Eintritt 1 Pfund. Nur etwa 40 Leute waren da, die meisten in den vorderen Reihen, aber darunter saßen Leute, die kurz darauf das Gesicht der britischen Musik verändern sollten. Die Band war roh, laut und absichtlich ungeschliffen. Zwischen eigenen Stücken wie dem frühen Did You Know Wrong und wilden Covers von Small Faces bis The Stooges ging es eher um Haltung als um Perfektion. Howard Devoto und Pete Shelley hatten die Pistols nach Manchester geholt und genau dieses Erlebnis brachte sie dazu, selbst eine Band zu gründen, Buzzcocks. Mark E. Smith stieg in den nächsten Wochen in den Proberaum und formte The Fall. Bernard Sumner und Peter Hook gingen von diesem Abend direkt in die Idee, eine eigene, düstere Band zu starten, die als Warsaw begann und später als Joy Division in die Geschichte einging. Aus dieser einen, scheinbar unspektakulären Nacht wuchs ein Netzwerk. Lokale Promoter, Journalisten und später Labelleute wie Tony Wilson verbanden sich mit jungen Musikern und schaffen die Grundlage für Factory, die Hacienda und eine ganze Manchester-Identität. Natürlich ist vieles mythisch geworden. Namen werden je nach Erinnerung hinzugefügt oder weggelassen. Der zweite Pistols-Gig im Juli vergrößerte das Echo noch mehr. Aber die Tatsache bleibt, an jenem 4. Juni setzte eine aggressive Unmittelbarkeit ein, die Bands entstehen ließ, statt nur Zuschauer zu formen. Genau dieser rohe, provozierende Impuls, die Energie, die damals durch den Raum riss, klingt jetzt an. Sex Pistols, Pretty

einen wundervollen guten Morgen an alle. Ganz egal, was ihr gerade macht, ich sorge auf jeden Fall dafür, dass ihr mit einem Lächeln in den Tag startet. Gute Musik, gute Stimmung und ihr seid mittendrin hier bei Hase Radio. Guten Morgen!

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1: Hier ist Tore am Mikrofon. Willkommen zu den Nachrichten. Vor dem Bundesverwaltungsgericht in Leipzig wird am Donnerstagvormittag ab 10:30 über das abgeschaltete Atomkraftwerk Biblis in Hessen verhandelt. Die Umweltorganisation BUND klagt gegen die von der Landesregierung im Jahr 2017 erteilte Genehmigung zum teilweisen Abriss von Block A. Die Umweltschützer befürchten radioaktive Belastungen für viele Menschen. Der Kasseler Verwaltungsgerichtshof hatte die Klage zuvor abgewiesen. In Osnabrück sollen das Felix-Nussbaum-Haus und das Kulturgeschichtliche Museum umfassend saniert werden. Der Immobilienausschuss berät kommende Woche über die Freigabe von 300.000 Euro für die Entwurfsplanung. Nach ersten Schätzungen kostet die Modernisierung rund 5,1 Millionen Euro. Der Baubeginn ist ab dem Jahr 2030 vorgesehen, mit mindestens 15 Monaten Schließzeit. In Glandorf findet am 5. Juni von 8.30 Uhr bis 13 Uhr die Ausbildungsmesse Azubis werben Azubis statt. Bei Strautmann Umwelttechnik werden rund 500 Schülerinnen und Schüler der Jahrgänge 8 bis 11 sowie 55 Unternehmen aus dem südlichen Osnabrücker Land erwartet. Im Mittelpunkt stehen praxisnahe Einblicke in regionale Ausbildungs- und Studienmöglichkeiten. Soweit die Meldungen. Hanna, wie sieht's mit dem Wetter aus?
2: Danke, Tore. Das Wetter in Osnabrück. Heute bleibt es meist dicht bewölkt mit immer wieder einsetzendem Regen, teils etwas kräftiger. Höchstwerte um 19 Grad, abends etwa 14 Grad. Der Wind weht spürbar aus Südwest bis West, in Schauern böig auffrischend. Morgen viele Wolken, dazwischen trockene Phasen und einzelne Schauer, um 19 Grad, meist nur schwacher bis mäßiger Wind. Übermorgen etwas freundlicher. Häufiger Auflockerung, nur noch einzelne Schauer, angenehm mild mit etwas über 20 Grad.
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3: Guten Morgen, du bist hier bei Hase Radio, deinem Sender für Osnabrück und den ganzen Landkreis. Schön, dass du so früh schon mit uns wach bist. Gleich gibt's frische News aus der Region und der Welt. Aber vorher legen wir eine richtig besondere Nummer auf. Hier kommen Coldplay zusammen mit Little Sims, Burna Boy, Eliana und Teenie. We Pray in der Single-Version.

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1: Hier ist Hans mit den wichtigsten Meldungen aus unserer Region. Die Ausbildungsmesse Azubis werben Azubis findet am 5. Juni von 8.30 Uhr bis 13 Uhr bei Strautmann Umwelttechnik in Glandorf statt. Rund 500 Schülerinnen und Schüler der Jahrgänge 8 bis 11 treffen dort auf 55 Unternehmen aus dem südlichen Osnabrücker Land. Im Mittelpunkt stehen praxisnahe Einblicke in regionale Ausbildungs- und Studienmöglichkeiten sowie der direkte Austausch mit potenziellen Arbeitgebern. Am Donnerstag, 4. Juni, fällt der Westfalentag in Osnabrück mit einem von Verdi angekündigten Warnstreik im Einzelhandel zusammen. Unter dem Motto »Gemeinsam für mehr Löhne« sind ab 10 Uhr Demonstration und Kundgebung auf dem Marktplatz geplant. Kundinnen und Kunden müssen mit längeren Wartezeiten und Einschränkungen rechnen. Verdi kritisiert Tarifflucht, verschlechterte Arbeitsbedingungen und fordert stabile Lohnentwicklungen. Das Felix-Nussbaum-Haus und das Kulturgeschichtliche Museum in Osnabrück sollen grundlegend saniert werden. Der Immobilienausschuss berät dazu kommende

kommende Woche über 300.000 Euro für die Entwurfsplanung und eine genaue Kostenkalkulation. Erst danach steht die endgültige Summe fest. Der Start der Bauarbeiten ist ab 2030 geplant, voraussichtlich mit einer Schließzeit von mindestens 15 Monaten. Das waren die Meldungen aus unserer Region.

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1: Ich bin Tore, hier sind die Nachrichten. New York, Deutschland ist bei der Wahl zum Sicherheitsrat der Vereinten Nationen gescheitert und hat hinter Portugal und Österreich nur den dritten Platz erreicht. Bundesaußenminister Johann Wadephul spricht von einer großen Enttäuschung und vermutet Gegenkampagnen unter anderem von Russland. Fachleute verweisen darauf, dass Portugal und Österreich früher um Stimmen geworben hätten und viele Staaten mehr Gerechtigkeit bei der Sitzvergabe wollten. Die Bundesregierung will die Niederlage auswerten und betont, weiter ein engagierter UN-Partner bleiben zu wollen. Vor dem Theater Osnabrück wirbt die Bundeswehr seit dem 27. Mai mit einer Roadshow namens Karl um Nachwuchs. In Showroom-Containern informiert sie bis zum 6. Juni über Karrierechancen als Soldatin, Soldat, Reservist oder im zivilen Bereich. Ausgestellt sind unter anderem ein Transportfahrzeug und ein Raketenwerfer. Vor Ort protestieren auch Kritikerinnen und Kritiker mit einem Transparent. In Glandorf findet am 5. Juni von 8.30 Uhr bis 13 Uhr die Ausbildungsmesse Azubis werben Azubis statt. Bei Strautmann Umwelttechnik werden rund 500 Schülerinnen und Schüler der Jahrgänge 8 bis 11 sowie 55 Unternehmen aus dem südlichen Osnabrücker Land erwartet. Im Mittelpunkt stehen praxisnahe Einblicke in regionale Ausbildungs- und Studienmöglichkeiten. Soweit die Meldungen. Hanna, wie sieht's mit dem Wetter aus?
2: Danke, Tore. Das Wetter in Osnabrück. Heute bleibt es meist dicht bewölkt mit immer wieder einsetzendem Regen, teils etwas kräftiger. Höchstwerte um 19 Grad, abends etwa 14 Grad. Der Wind weht spürbar aus Südwest bis West, in Schauern böig auffrischend. Morgen viele Wolken, dazwischen trockene Phasen und einzelne

Eine Schauer um 19 Grad, meist nur schwacher bis mäßiger Wind. Übermorgen etwas freundlicher, häufiger Auflockerung, nur noch einzelne Schauer, angenehm mild mit etwas über 20 Grad.

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1: Guten Morgen!
2: Der Tag ist noch ganz jung und ich bin hier, um euch zu begleiten, während ihr euch für den Tag bereit macht. 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
1: Guten Morgen aus Osnabrück, du schöne Hasestadt. Kaffee steht, Mikro ist an. Heiko, wie wach bist du auf einer Skala von Felix Nussbaumhaus bis Hasestau am Wallring?
2: Sagen wir, geistig schon im Museum, körperlich noch halb im Bett. Aber genau richtig, um über Kunst zu reden, bevor der Koffein zuschlägt.
1: Dann lass uns direkt ins Felix-Nussbaum-Haus rüberschlendern. Da gibt's ja eine neue Sonderausstellung von Michaela Melian. Was erwartet uns da außer diesem edlen, ich versteh's nicht ganz, aber es klingt tiefgründig, Gefühl?
2: Da erwartet uns eine Ausstellung, bei der du mehr mit den Ohren als mit den Augen unterwegs bist. Klangskulpturen, Projektionen, keine normale Runde von Bild zu Bild, sondern eher ein begehbarer Hörfilm über Erinnerung, Flucht, Emigration und Vertreibung.
1: Also nix mit, hier hängt ein Bild, da steht ein Schild, danke, auf Wiedersehen, sondern eher reingehen, stehen bleiben, zuhören, Gänsehaut riskieren.
2: Genau, du gehst durch Räume, in denen Vergangenheit und Gegenwart ineinander fließen und die Ausstellung sagt dir nicht, so musst du das sehen, sondern lädt dich ein, deine eigenen Fragen mitzubringen, wie wirken die Geschichten von Flucht und Verlust heute noch nach, auch in Familien über Generationen hinweg.
1: Und die Wurzeln gehen ja ziemlich direkt nach Osnabrück über die Schriftstellerin Hélène Cixous, oder?
2: Ja, Cixous ist in Algerien geboren, aber ihre Mutter Eve, ursprünglich Eva Klein, ist in Osnabrück aufgewachsen, verwurzelt auch über die Unternehmerfamilie Jonas, die damals am Nikolaiort ein Geschäftshaus hatte. Und Teile der Familie konnten rechtzeitig fliehen, andere wurden in den Vernichtungslagern ermordet.
1: Das heißt, du hast da nicht nur Theorie über Erinnerung, sondern eine Familiengeschichte, die teilweise hier in Osnabrück ihren Anfang nimmt und dann über Flucht, Exil und Verlust weitergeht?
2: Genau, und Melian baut darum eine Klanglandschaft. Sie ist extra nach Paris gefahren, hat mit Hélène Cixous lange gesprochen und aus diesem Gespräch ist ein Ausschnitt entstanden, der zusammen mit einer Komposition aus mehreren Frauenstimmen im Raum zu hören ist.
1: Das stelle ich mir stark vor. Du stehst in so einem Kreis aus Lautsprechern und hast Stimmen aus verschiedenen Sprachen, Akzenten, Erinnerungen und Osnabrück schwingt da immer im Hintergrund mit.
2: Ja, das Ganze knüpft auch an Cixous Werke Osnabrück und Osnabrück Hauptbahnhof nach Jerusalem an, also an Texte, die schon selber wie Reisen durch Erinnerung sind. Und die Ausstellung will genau das, nicht glatt bügeln, sondern Ambivalenz zeigen, Machtverhältnisse hinterfragen, ohne dir eine fertige Botschaft hinzulegen.
1: Und Museumsdirektor Nils Arne Kessens sagt ja auch, das Felix-Nussbaum-Haus soll ein Ort sein, an dem Erinnerungskultur wirklich gelebt wird, nicht nur in schönen Sonntagsreden.
2: Ja, der betont, dass es dort nicht langweilig wird, weil immer wieder neue künstlerische Zugänge kommen, die uns herausfordern. Und wenn ihr da tiefer einsteigen wollt, auch mit Terminen und Hintergrundinfos, dann schaut gern bei hasepost.de vorbei. Da findet ihr alles gesammelt.
1: Apropos herausfordernd, heute wird's nicht nur emotional windig, sondern auch meteorologisch, denn der Deutsche Wetterdienst hat ja mal wieder den gelben Marker über Osnabrück gezogen.
2: Genau, es gibt eine amtliche Wetterwarnung für die Stadt Osnabrück, Warnstufe 1 wegen Windböen.
1: Windböen heißt ja oft Mülltonnen auf Wanderschaft und der Sonnenschirm macht den Superman, wie wild wird's denn?
2: In Schauernähe können Windböen aus südwestlicher Richtung auftreten, so um die 60 Kilometer pro Stunde, das ist schon eine Hausnummer, bei der leichtere Sachen durch die Gegend fliegen können.
1: Also klassischer Tipp, alles was nicht nied- und nagelfest ist, sollte nicht freiwillig Freigang bekommen. Was rät der DWD?
2: Genau das, lose Gegenstände sichern, Zelte gut festmachen, Abdeckungen ordentlich befestigen, damit nachher nicht der Gartentisch beim Nachbarn landet und im Zweifel lieber einen Schirm weniger rausstellen.
1: Und im Hinterkopf behalten, wenn's draußen richtig pfeift, vielleicht einfach eine Runde Museum oder Couch statt Balkonparty, dann bleibt der Grill auch stehen, wo er hingehört.
2: Und bei solchen Lagen lohnt es sich auch, später nochmal auf aktuelle Meldungen zu schauen, da hält euch hasepost.de natürlich auf dem Laufenden, wie sich das Wetter über den Tag entwickelt.
1: Vom Wind springen wir mal rüber zu Feuer, leider zu einem ziemlich ernsten Thema. In Fürstenau hat's in einem Kinderzimmer gebrannt, da kriegt man beim Lesen schon ein flaues Gefühl im Bauch.
2: Ja, da gab es am Abend in der Ettenfelder Straße in einem Einfamilienhaus ein Feuer im Kinderzimmer. Und zu dem Zeitpunkt waren zwei Jungs dort drin.
1: Kinderzimmerbrand ist ja so ziemlich der Albtraum aller Eltern. Weiß man denn schon, wie das Feuer entstanden ist?
2: Bisher nicht. Die Ursache ist noch unklar. Der Brandort wurde beschlagnahmt und die Polizei ermittelt weiter, was genau da passiert ist.
1: Wie ist es den Jungs ergangen? Konntest du da ein bisschen was rausziehen?
2: Der ältere von beiden konnte sich eigenständig nach draußen retten, musste aber mit schweren Verletzungen in eine Spezialklinik gebracht werden. Der jüngere wurde über eine Leiter vom Balkon geholt, hatte leichtere Verletzungen und kam mit dem Rettungsdienst ins Krankenhaus.
1: Und im Haus waren ja noch mehr Leute, oder?
2: Genau, die Mutter des jüngeren Jungen und seine drei Geschwister waren auch im Gebäude, konnten es aber ohne körperliche Verletzungen verlassen, was bei so einem Brand wirklich ein großes Glück ist.
1: Die Feuerwehr war ja schnell vor Ort, wenn das Kinderzimmer schon in Flammen steht, zählt jede Sekunde, gibt's schon Infos zum Schaden?
2: Der Sachschaden wurde auf einen hohen fünfstelligen bis sechsstelligen Bereich geschätzt, also richtig viel Geld, aber ehrlich gesagt ist in so einer Situation das Entscheidende, dass alle überlebt haben.
1: Das ist einer dieser Fälle, wo man hofft, dass die Ursache nicht irgendwas Blödes war wie eine vergessene Kerze oder eine Steckdosenorgie, aber egal wie, die Ermittler schauen sich das jetzt in Ruhe an.
2: Genau, und vielleicht kann man später aus den Erkenntnissen auch wieder Hinweise für Brandschutz ableiten. Rauchmelder, Notruf, Fluchtwege. All diese Themen, bei denen man denkt, mache ich irgendwann, bis dann eben so ein Fall gezeigt wird, wie wichtig Vorbereitung ist.
1: Ich hoffe vor allem, dass die beiden Jungs sich wieder gut erholen, körperlich und auch im Kopf. So ein Erlebnis bleibt ja hängen. Da reden wir wieder über Erinnerungen, nur diesmal ganz anders als im Museum.
2: Ja, und falls ihr in euren Wohnungen oder Häusern noch Dinge habt, die ihr schon lange mal auf Sicherheit checken wolltet, vielleicht ist der heutige Tag ein guter Anlass, genau das zu tun.
1: Damit sind wir für heute durch. Wir hatten Klangräume im Felix-Nussbaum-Haus, Windböen über Osnabrück und einen ernsten Blick nach Fürstenau. Heiko, dein Wort zum Morgen?
2: Passt heute gut auf euch auf, draußen wegen des Windes, drinnen wegen Feuerquellen. Und gönnt euch zwischendurch auch Momente, in denen ihr einfach nur zuhört, ob bei Kunst, bei euren Mitmenschen oder beim eigenen Bauchgefühl.
1: Und wenn ihr nach diesem Podcast noch ein bisschen weiterlesen wollt zu diesen Themen und zu allem, was sonst noch so in und um Osnabrück passiert, dann klickt euch gern zu hasepost.de rüber, da seid ihr bestens versorgt.
2: Wir sagen danke fürs Einschalten, wünschen euch einen wachen, sicheren Start in den Tag. Wir hören uns morgen früh wieder.
1: Macht's gut, passt auf euch auf und bis morgen aus Osnabrück.
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1: Hier sind die wichtigsten Meldungen aus unserer Region. Mit Hans. Seit dem 27. Mai präsentiert sich die Bundeswehr mit ihrer Roadshow KARL vor dem Theater Osnabrück. In Showroom-Containern informiert sie bis zum 6. Juni über Karrierechancen in Truppe, Reserve und zivilem Bereich. Neben Beratung, Infoveranstaltungen und sportlichen Challenges sorgen ausgestellte Fahrzeuge und ein Raketenwerfer für Aufmerksamkeit und für Kritik durch ein Transparent. Friedensfähig statt kriegstüchtig. Am Donnerstag, 4. Juni, fällt der Westfalentag in Osnabrück mit einem von Verdi angekündigten Warnstreik im Einzelhandel zusammen. Unter dem Motto »Gemeinsam für mehr Löhne« sind ab 10 Uhr Demonstration und Kundgebung auf dem Marktplatz geplant. Kundinnen und Kunden müssen mit längeren Wartezeiten und Einschränkungen rechnen. Verdi kritisiert Tarifflucht, verschlechterte Arbeitsbedingungen und fordert stabile Lohnentwicklungen. Das Felix-Nussbaum-Haus und das Kulturgeschichtliche Museum in Osnabrück sollen grundlegend saniert werden. Der Immobilienausschuss berät dazu kommende Woche

über 300.000 Euro für die Entwurfsplanung und eine genaue Kostenkalkulation. Erst danach steht die endgültige Summe fest. Der Start der Bauarbeiten ist ab 2030 geplant, voraussichtlich mit einer Schließzeit von mindestens 15 Monaten. Das waren die lokalen Nachrichten.

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1: Hier ist Tore, willkommen zu den Nachrichten. New York, Deutschland ist bei der Wahl zum Sicherheitsrat der Vereinten Nationen gescheitert und hat hinter Portugal und Österreich nur den dritten Platz erreicht. Bundesaußenminister Johann Wadephul spricht von einer großen Enttäuschung und vermutet Gegenkampagnen unter anderem von Russland. Fachleute verweisen darauf, dass Portugal und Österreich früher um Stimmen geworben hätten und viele Staaten mehr Gerechtigkeit bei der Sitzvergabe wollten. Die Bundesregierung will die Niederlage auswerten und betont, weiter ein engagierter UN-Partner bleiben zu wollen. Vor dem Theater Osnabrück wirbt die Bundeswehr seit dem 27. Mai mit einer Roadshow namens Karl um Nachwuchs. In Showroom-Containern informiert sie bis zum 6. Juni über Karrierechancen als Soldatin, Soldat, Reservist oder im zivilen Bereich. Ausgestellt sind unter anderem ein Transportfahrzeug und ein Raketenwerfer. Vor Ort protestieren auch Kritikerinnen und Kritiker mit einem Transparent. In Glandorf findet am 5. Juni von 8.30 Uhr bis 13 Uhr die Ausbildungsmesse Azubis werben Azubis statt. Bei Strautmann Umwelttechnik werden rund 500 Schülerinnen und Schüler der Jahrgänge 8 bis 11 sowie 55 Unternehmen aus dem südlichen Osnabrücker Land erwartet. Im Mittelpunkt stehen praxisnahe Einblicke in regionale Ausbildungs- und Studienmöglichkeiten. So viel zu den Nachrichten. Hanna, wie wird das Wetter?
2: Ja, Tore, lass uns das Wetter in Osnabrück anschauen. Heute bleibt es meist dicht bewölkt mit immer wieder einsetzendem Regen, teils etwas kräftiger. Höchstwerte um 19 Grad, abends etwa 14 Grad. Der Wind weht spürbar aus Südwest bis West, in Schauern böig auffrischend. Morgen viele Wolken, dazwischen trockene Phasen und einzelne Schauer, um 19 Grad, meist nur schwacher bis mäßiger Wind. Übermorgen etwas freundlicher. Häufiger Auflockerung, nur noch einzelne Schauer, angenehm mild mit etwas über 20 Grad.
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3: Moin aus dem Hasehaus, hier ist Heiko auf Hase Radio, deinem Sender für Osnabrück und den Landkreis. Schön, dass du mit uns in den Vormittag startest. Wir schauen gleich auf eine aktuelle Wetterwarnung des DWD. Für Osnabrück sind heute Windböen angekündigt. Was das konkret für dich bedeutet, klären wir in ein paar Minuten. Jetzt gibt's erstmal was auf die Ohren. Hier kommt

da war er, dein Haseradio Wake-Up mit Fireboy DML und Nico Santos, Body by Topic, hier am Donnerstagmorgen. Es ist kurz nach 9, so 9.14 Uhr, und während du vielleicht im Büro ankommst oder noch im Stau hängst, bastelt die Politik gerade am ganz großen Geldrahmen. Die Kommission zur Reform der Schuldenbremse versucht einen letzten Rettungsversuch mit einer sogenannten atmenden Schuldenbremse. Heißt vereinfacht, in guten Zeiten darf der Staat etwas mehr investieren, in schlechten muss er stärker auf die Bremse. Gesteuert über eine Formel aus Wachstum, Schuldenstand und Sparzielen. Union und SPD streiten noch, wie strikt das Ganze werden soll. Also noch keine Lösung, aber der Druck steigt. Wir lassen's musikalisch etwas leichter werden. Hier kommt Kane Brown mit Bury Me in Georgia auf Haseradio. 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

Du bist bei Hase Radio, gerade eben nur ein Wort, in der Version von Noah Kraus, angelehnt an Wir sind Helden. Schön, dass du dabei bist. Während die Musik läuft, passiert politisch ja auch eine ganze Menge. Moldau und die Ukraine können nach dieser zweijährigen Hängepartie wirklich hoffen, dass die Beitrittsverhandlungen mit der EU bald offiziell losgehen. Die zyprische Ratspräsidentschaft hat jetzt die Vorbereitungen für den ersten Verhandlungsblock gestartet. Im besten Fall geht's schon am 15. Juni beim EU-Ministertreffen in Luxemburg los. Spannend dabei, Ungarn hat sein Okay offenbar davon abhängig gemacht, dass die Ukraine mehr Rechte für die ungarische Minderheit zusagt. Da scheint es jetzt eine Einigung zu geben. Trotzdem, solche Verhandlungen ziehen sich, können auch scheitern. Wir bleiben für dich dran, jetzt wird's erstmal leichter. Hier kommt Stay von Miles Smith.

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1: Hier sind die Lokalnachrichten mit Hans. Am Donnerstag, 4. Juni, fällt der Westfalentag in Osnabrück mit einem von Verdi angekündigten Warnstreik im Einzelhandel zusammen. Unter dem Motto »Gemeinsam für mehr Löhne« sind ab 10 Uhr Demonstration und Kundgebung auf dem Marktplatz geplant. Kundinnen und Kunden müssen mit längeren Wartezeiten und Einschränkungen rechnen. Verdi kritisiert Tarifflucht, verschlechterte Arbeitsbedingungen und fordert stabile Lohnentwicklungen. Seit dem 27. Mai präsentiert sich die Bundeswehr mit ihrer Roadshow KARL vor dem Theater Osnabrück. In Showroom-Containern informiert sie bis zum 6. Juni über Karrierechancen in Truppe, Reserve und zivilem Bereich. Neben Beratung, Infoveranstaltungen und sportlichen Challenges sorgen ausgestellte Fahrzeuge und ein Raketenwerfer für Aufmerksamkeit und für Kritik durch ein Transparent. Friedensfähig statt kriegstüchtig. Das Felix-Nussbaum-Haus und das Kulturgeschichtliche Museum in Osnabrück sollen grundlegend saniert werden. Der Immobilienausschuss berät dazu kommende Woche über 300.000 Euro für die Entwurfsplanung und eine genaue Kostenkalkulation. Erst danach steht die endgültige Summe fest. Der Start der Bauarbeiten ist ab 2030 geplant, voraussichtlich mit einer Schließzeit von mindestens 15 Monaten. Das waren die aktuellen Meldungen aus Ihrer Lokalredaktion.

Das war Azizam von Ed Sheeran. Bevor wir weitermachen, eine kurze Warnung. Für die Stadt Osnabrück gibt es eine amtliche Warnung vor Windböen. Wetterwarnung Stufe 1. Gültig am 4. Juni 2026 von 10 Uhr bis 20 Uhr. In Schauernähe sind Böen bis 60 km/h aus südwestlicher Richtung möglich. Hinweis vom DWD. Es können leichte Gegenstände umherfliegen. Bitte sichere lose Dinge, zum Beispiel Zelte und Abdeckungen. Quelle: Deutscher Wetterdienst, Warnzell-ID 80 34 04 000. Ist gerade 9.44 Uhr. Passt auf euch auf da draußen. Und jetzt Run Free von Michael Patrick Kelly.

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Das war Beifahrersitz von BAC. Es ist 9.51 Uhr und wenn du gerade am Theater Osnabrück vorbeikommst, bleibst du überrascht stehen. Seit dem 27. Mai steht dort die Bundeswehr mit ihrer Roadshow Karel bis zum 6. Juni mit Showroom-Containern, Beratung und sogar einem Raketenwerfer vorm Haus. Ziel? Junge Leute für Karriere, Reserve und zivile Optionen begeistern mit Challenges, Technik zum Anfassen und persönlichen Gesprächen. Gleichzeitig gibt's Kritik. Menschen protestieren mit dem Transparent, friedensfähig statt kriegstüchtig, nur Abrüstung schafft Sicherheit. Ein ungewöhnlicher Auftritt mitten in der Stadt, zum Nachdenken und Anschauen. Und weil Musik verbindet, geht's jetzt weiter mit YYY von Sean.

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1: Hier ist Tore am Mikrofon. Willkommen zu den Nachrichten. Der Deutsche Wetterdienst warnt heute für viele Regionen Deutschlands vor teils heftigen Gewittern und Unwettern. Ursache ist ein Sturmtief nahe Schottland. Besonders im Süden, aber auch im Norden und Osten drohen kräftige Gewitter mit Sturm- bis Orkanböen, Hagel und heftigem Regen. In der Nacht lassen die Gewitter nach, dafür setzt verbreitet kräftiger Regen ein. Vor dem Theater Osnabrück wirbt die Bundeswehr seit dem 27. Mai mit einer Roadshow namens Karl um Nachwuchs. In Showroom-Containern informiert sie bis zum 6. Juni über Karrierechancen als Soldatin, Soldat, Reservist oder im zivilen Bereich. Ausgestellt sind unter anderem ein Transportfahrzeug und ein Raketenwerfer. Vor Ort protestieren auch Kritikerinnen und Kritiker mit einem Transparent. In Glandorf findet am 5. Juni von 8.30 Uhr bis 13 Uhr die Ausbildungsmesse Azubis werben Azubis statt. Bei Strautmann Umwelttechnik werden rund 500 Schülerinnen und Schüler der Jahrgänge 8 bis 11 sowie 55 Unternehmen aus dem südlichen Osnabrücker Land erwartet. Im Mittelpunkt stehen praxisnahe Einblicke in regionale Ausbildungs- und Studienmöglichkeiten. Das waren die Nachrichten, jetzt das Wetter mit Hanna.
2: Ja, Tore, lass uns das Wetter in Osnabrück anschauen. Heute bleibt es meist dicht bewölkt mit immer wieder einsetzendem Regen, teils etwas kräftiger. Höchstwerte um 19 Grad, abends etwa 14 Grad. Der Wind weht spürbar aus Südwest bis West, in Schauern böig auffrischend. Morgen viele Wolken, dazwischen trockene Phasen und einzelne Schauer, um 19 Grad, meist nur schwacher bis mäßiger Wind. Übermorgen etwas freundlicher. Häufiger Auflockerung, nur noch einzelne Schauer, angenehm mild mit etwas über 20 Grad.
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3: Moin aus Osnabrück, hier ist Heiko auf Hase Radio. Schön, dass du dabei bist. Bis zum Mittag versorge ich dich wieder mit allem, was wichtig ist. Nachrichten aus aller Welt, dazu Geschichten, Tipps und Termine aus Osnabrück, dem Osnabrücker Land und natürlich aus deiner direkten Nachbarschaft. Mach dir einen Kaffee, lass es entspannt angehen. Wir bringen dich gut durch den Vormittag. Und jetzt gibt's erstmal frische Musik für dich. Hier kommt Monster von Don Diablo und Felix Jähn.

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Und da ist er durch, Ed Sheeran mit Camera, hier bei Hase Radio. 10.15 Uhr, schön, dass du mit am Start bist. Im Kanzleramt wird nächste Woche wieder beraten. Große Reformrunde mit Gewerkschaften und Arbeitgebern. Klingt wichtig, aber der Mittelstand fühlt sich mal wieder nicht wirklich mitgenommen. Christoph Ahlhaus vom Verband der mittelständischen Wirtschaft sagt, über 90% der Firmen hierzulande sind mittelständisch. Wenn man die außen vor lässt, kippt die Stimmung. Und er warnt ziemlich deutlich, die Zeit für Kaffeekränzchen im Kanzleramt sei vorbei. Jetzt brauche es ein richtiges Gesamtkonzept, auch bei der Rente mit 63. Heißt übersetzt, weniger runden Tisch, mehr klare Ansagen aus dem Kanzleramt. Wir bleiben für dich dran. Hier kommt erstmal gute Laune für den Vormittag. Alle Farben mit Baby Goodbye bei Hase Radio.

da läuft er aus, dieser Gänsehautmoment mit Coldplay, Little Sims, Burna Boy, Eliana und Tini. We Pray bei Hase Radio. 10.21 Uhr, schön, dass du dabei bist. Während wir hier Musik fühlen, bewegt sich draußen in der Welt gerade richtig viel. Der Vorsitzende des Verteidigungsausschusses, Thomas Röwekamp von der CDU, sagt zu den geplanten US-Truppenabzügen aus Europa: Ja, das wird eine große Herausforderung, aber kein Grund zur Panik. Europa müsse verteidigungspolitisch erwachsen werden, sagt er, eigene Fähigkeiten aufbauen und Stück für Stück das übernehmen, was die USA bisher geleistet haben. Technisch, beim Know-how, bei der Industrie, das sei alles da. Es fehle vor allem der gemeinsame politische Wille. Passt ein bisschen zur nächsten Nummer. Wenn's ernst wird, bleibt die Frage: Wer glaubt eigentlich noch an Engel? Hier ist Elton John zusammen mit Brandi Carlile. Who believes in angels?

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1: Hier ist Hans mit den wichtigsten Meldungen aus unserer Region. Seit dem 27. Mai präsentiert sich die Bundeswehr mit ihrer Roadshow KARL vor dem Theater Osnabrück. In Showroom-Containern informiert sie bis zum 6. Juni über Karrierechancen in Truppe, Reserve und zivilem Bereich. Neben Beratung, Infoveranstaltungen und sportlichen Challenges sorgen ausgestellte Fahrzeuge und ein Raketenwerfer für Aufmerksamkeit und für Kritik durch ein Transparent. Friedensfähig statt kriegstüchtig. Am Donnerstag, 4. Juni, fällt der Westfalentag in Osnabrück mit einem von Verdi angekündigten Warnstreik im Einzelhandel zusammen. Unter dem Motto »Gemeinsam für mehr Löhne« sind ab 10 Uhr Demonstration und Kundgebung auf dem Marktplatz geplant. Kundinnen und Kunden müssen mit längeren Wartezeiten und Einschränkungen rechnen. Verdi kritisiert Tarifflucht, verschlechterte Arbeitsbedingungen und fordert stabile Lohnentwicklungen. Das Felix-Nussbaum-Haus und das Kulturgeschichtliche Museum in Osnabrück sollen grundlegend saniert werden. Der Immobilienausschuss berät dazu kommende Woche über 300.000 Euro für die Entwurfsplanung und eine genaue Kostenkalkulation. Erst danach steht die endgültige Summe fest. Der Start der Bauarbeiten ist ab 2030 geplant, voraussichtlich mit einer Schließzeit von mindestens 15 Monaten. Damit sind Sie hier aus der Region wieder bestens informiert.

Nach Ballon von Clüso noch kurz ein Hinweis. Es ist 10.42 Uhr, schön, dass du dabei bist. Im Felix-Nussbaum-Haus in Osnabrück zeigt die Künstlerin Michaela Melian vom 5. Juni 2026 bis zum 2. Mai 2027 eine Klanginstallation über Erinnerung, Flucht und Sichtbarkeit. Ausgangspunkt sind Gespräche mit Elaine Cixous und ein 33-minütiger Ausschnitt, ergänzt durch mehrstimmige Frauenstimmen.

keine einfachen Antworten, sondern Räume zum Hinhören und Nachspüren. Wenn du heute mal anders an Erinnerung herangehen willst, das könnte spannend werden. Und jetzt geht's direkt weiter mit Wenn das Liebe ist von Nina Tschuber.

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1: Am 4.6.1976, heute vor 50 Jahren, passierte in einem fast leeren Saal an der Peter Street in Manchester etwas, das später als Startschuss einer ganzen Szene gelten sollte. Die Sex Pistols, Johnny Rotten, Steve Jones, Glenn Matlock und Paul Cook spielten im Upper Floor des Lesser Free Trade Hall. Ein fanorganisiertes Konzert, Eintritt 1 Pfund. Nur etwa 40 Leute waren da, die meisten in den vorderen Reihen, aber darunter saßen Leute, die kurz darauf das Gesicht der britischen Musik verändern sollten. Die Band war roh, laut und absichtlich ungeschliffen. Zwischen eigenen Stücken wie dem frühen Did You Know Wrong und wilden Covers von Small Faces bis The Stooges ging es eher um Haltung als um Perfektion. Howard Devoto und Pete Shelley hatten die Pistols nach Manchester geholt und genau dieses Erlebnis brachte sie dazu, selbst eine Band zu gründen. Buzzcocks. Mark E. Smith stieg in den nächsten Wochen in den Proberaum und formte The Fall. Bernard Sumner und Peter Hook gingen von diesem Abend direkt in die Idee, eine eigene, düstere Band zu starten, die als Warsaw begann und später als Joy Division in die Geschichte einging. Aus dieser einen, scheinbar unspektakulären Nacht wuchs ein Netzwerk. Lokale Promoter, Journalisten und später Labelleute wie Tony Wilson verbanden sich mit jungen Musikern und schaffen die Grundlage für Factory, die Hacienda und eine ganze Manchester-Identität. Natürlich ist vieles mythisch geworden. Namen werden je nach Erinnerung hinzugefügt oder weggelassen. Der zweite Pistols-Gig in Juli vergrößerte das Echo noch mehr. Aber die Tatsache bleibt, an jenem 4. Juni setzte eine aggressive Unmittelbarkeit ein, die Bands entstehen ließ, statt nur Zuschauer zu formen. Genau dieser rohe, provozierende Impuls, die Energie, die damals durch den Raum riss, klingt jetzt an. Sex Pistols, Pretty

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1: Hier sind die neuesten Meldungen. Ich bin Tore. Der Deutsche Wetterdienst warnt heute in vielen Teilen Deutschlands vor kräftigen Gewittern mit Sturmböen, Starkregen, Hagel und vereinzelt Tornados. Ursache ist ein Sturmtief bei Schottland, das feuchte, labile Luft heranführt. Besonders im Süden an Fronleichnam sowie von der Nordsee bis Berlin und Brandenburg sind teils schwere Gewitter möglich. In der Nacht folgt länger anhaltender Regen. Vor dem Theater Osnabrück wirbt die Bundeswehr seit dem 27. Mai mit einer Roadshow namens Karl um Nachwuchs. In Showroom-Containern informiert sie bis zum 6. Juni über Karrierechancen als Soldatin, Soldat, Reservist oder im zivilen Bereich. Ausgestellt sind unter anderem ein Transportfahrzeug und ein Raketenwerfer. Vor Ort protestieren auch Kritikerinnen und Kritiker mit einem Transparent. In Glandorf findet am 5. Juni von 8.30 Uhr bis 13 Uhr die Ausbildungsmesse Azubis werben Azubis statt. Bei Strautmann Umwelttechnik werden rund 500 Schülerinnen und Schüler der Jahrgänge 8 bis 11 sowie 55 Unternehmen aus dem südlichen Osnabrücker Land erwartet. Im Mittelpunkt stehen praxisnahe Einblicke in regionale Ausbildungs- und Studienmöglichkeiten. Und damit zu dir, Hanna, mit dem Wetter.
2: Ja, Tore, lass uns das Wetter in Osnabrück anschauen. Heute bleibt es meist dicht bewölkt mit immer wieder einsetzendem Regen, teils etwas kräftiger. Höchstwerte um 19 Grad, abends etwa 14 Grad. Der Wind weht spürbar aus Südwest bis West, in Schauern böig auffrischend. Morgen viele Wolken, dazwischen trockene Phasen und einzelne Schauer, um 19 Grad, meist nur schwacher bis mäßiger Wind. Übermorgen etwas freundlicher. Häufiger Auflockerung, nur noch einzelne Schauer, angenehm mild mit etwas über 20 Grad.
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3: Moin aus dem Hase Radio Studio, hier ist dein Heiko. Schön, dass du mit uns in den Vormittag startest. Wir schauen gleich auf ein wichtiges Thema aus der großen Politik. Friedrich Merz plant mehrere bilaterale Treffen beim EU-Westbalkan-Gipfel. Was dahinter steckt und warum das für Europa und auch für uns hier in Osnabrück spannend ist, klären wir nachher. Jetzt gibt's erstmal frische Musik für dich. Hier kommt Rebellion von Rahab, Michael Patrick Kelly und Shaggy. Laut aufdrehen!

Das war Water von Tyler X Marshmallow. Danke fürs Mithören. Es ist 11.12 Uhr gerade. Ich sag's kurz, weil es uns alle trifft. Am Donnerstag, dem 4. Juni, ist Westfalentag in Osnabrück. Während in NRW Fronleichnam frei ist, haben hier die Läden auf und viele aus dem Nachbarland kommen zum Shoppen. Allerdings ruft Verdi zum Warnstreik auf. Demonstration und Kundgebung starten ab 10 Uhr auf dem Marktplatz. Der Zug zieht durch die Innenstadt. Beschäftigte von H&M, Edeka, Kaufland, Marktkauf, Ikea sollen dabei sein. Das kann zu längeren Wartezeiten führen. Gewerkschafter Maiko Schulz kritisiert Tarifflucht und fordert bessere Löhne und Lebensbedingungen. Kleiner Tipp, plant mehr Zeit ein, wenn du heute noch in die Stadt willst. Und jetzt weiter geht's mit Cotti d'Azur von

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Gitem von Milano und Sarah Connor. Was für ein entspanntes Ding hier bei Hase Radio, kurz nach 11.20 Uhr. Und während die Liebe singt, wird's in Berlin gerade ziemlich kopflastig. Die Kommission zur Reform der Schuldenbremse versucht einen letzten Rettungsversuch. Das neue Zauberwort heißt Finanzpfad Plus. Im Prinzip eine atmende Schuldenbremse. Heißt, wie viel neues Minus der Staat machen darf, soll jedes Jahr neu berechnet werden, je nachdem, wie hoch die Schulden schon sind und wie gut die Wirtschaft läuft. Spannend? Alle sagen, die jetzige Schuldenbremse taugt so nicht. Aber Union und SPD streiten, wie streng die neuen Regeln sein sollen und ob Investitionen extra behandelt werden. Wir bleiben für dich dran. Jetzt gibt's erstmal frische Beats. Hier ist Listen to Me von Lost Frequencies, Ciel und Radio Cargo.

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1: Hier ist Hans mit den wichtigsten Meldungen aus unserer Region. Seit dem 27. Mai präsentiert sich die Bundeswehr mit ihrer Roadshow KARL vor dem Theater Osnabrück. In Showroom-Containern informiert sie bis zum 6. Juni über Karrierechancen in Truppe, Reserve und zivilem Bereich. Neben Beratung, Infoveranstaltungen und sportlichen Challenges sorgen ausgestellte Fahrzeuge und ein Raketenwerfer für Aufmerksamkeit und für Kritik durch ein Transparent. Friedensfähig statt kriegstüchtig. Am Donnerstag, 4. Juni, fällt der Westfalentag in Osnabrück mit einem von Verdi angekündigten Warnstreik im Einzelhandel zusammen. Unter dem Motto »Gemeinsam für mehr Löhne« sind ab 10 Uhr Demonstration und Kundgebung auf dem Marktplatz geplant. Kundinnen und Kunden müssen mit längeren Wartezeiten und Einschränkungen rechnen. Verdi kritisiert Tarifflucht, verschlechterte Arbeitsbedingungen und fordert stabile Lohnentwicklungen. Das Felix-Nussbaum-Haus und das Kulturgeschichtliche Museum in Osnabrück sollen grundlegend saniert werden. Der Immobilienausschuss berät dazu kommende Woche über 300.000 Euro für die Entwurfsplanung und eine genaue Kostenkalkulation. Erst danach steht die endgültige Summe fest. Der Start der Bauarbeiten ist ab 2030 geplant, voraussichtlich mit einer Schließzeit von mindestens 15 Monaten. Das waren die Meldungen aus unserer Region.

Nach 30 Mal am Tag noch ein kurzes Update aus Osnabrück. Es ist 11.45 Uhr, also schön reingehört. Das Felix-Nussbaum-Haus und das Kulturgeschichtliche Museum brauchen eine große Sanierung. Nächste Woche entscheidet der Immobilienausschuss über die Freigabe von 300.000 Euro für die Entwurfsplanung. Dächer, Klima und Gebäudetechnik sind überholt. Konstante Klimabedingungen sind wichtig für die Kunst und künftige Leihgaben. Gebaut werden soll bewusst erst ab 2030, nach den Jubiläen in 2028 und 2029. Während der Arbeiten rechnet man mit mindestens 15 Monaten Schließzeit. Kosten schätzt man aktuell auf rund 5,1 Millionen Euro. Überschaubar im Vergleich zu anderen Großprojekten, aber für die Stadt trotzdem eine große Frage. Und jetzt geht's musikalisch weiter. Gestern von Santos. Bleib

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GK. Bevor wir zu Texas von Blake Shelton schalten, eine kurze Warnung fürs Stadtgebiet Osnabrück. Laut dem Deutschen Wetterdienst gilt am 4. Juni 2026 von 10 Uhr bis 20 Uhr eine Wetterwarnung vor Windböen. In Schauernähe sind Böen bis 60 km pro Stunde möglich. Bitte sichert lose Gegenstände wie Zelte und Abdeckungen, das kann sonst umherfliegen. Es ist jetzt 11.51 Uhr, also passt kurz auf, bevor ihr rausgeht. Und jetzt Texas von Blake Shelton.

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1: Willkommen zu den Nachrichten, ich bin Tore. In Russland geraten immer mehr kleine Unternehmen unter Druck. Wie das Beispiel eines geschlossenen Cafés in einem Moskauer Luxusviertel zeigt, machen steigende Mieten, höhere Preise und Löhne vielen Betrieben zu schaffen. Für das Jahr 2026 nennt eine Wirtschaftsgeografin zusätzlich die Erhöhung der Mehrwertsteuer auf 22%, stagnierende Einkommen, regionale Haushaltsdefizite und sinkende Öleinnahmen als Gründe. Vor dem Theater Osnabrück wirbt die Bundeswehr seit dem 27. Mai mit einer Roadshow namens Karl um Nachwuchs. In Showroom-Containern informiert sie bis zum 6. Juni über Karrierechancen als Soldatin, Soldat, Reservist oder im zivilen Bereich. Ausgestellt sind unter anderem ein Transportfahrzeug und ein Raketenwerfer. Vor Ort protestieren auch Kritikerinnen und Kritiker mit einem Transparent. In Glandorf findet am 5. Juni von 8.30 Uhr bis 13 Uhr die Ausbildungsmesse Azubis werben Azubis statt. Bei Strautmann Umwelttechnik werden rund 500 Schülerinnen und Schüler der Jahrgänge 8 bis 11 sowie 55 Unternehmen aus dem südlichen Osnabrücker Land erwartet. Im Mittelpunkt stehen praxisnahe Einblicke in regionale Ausbildungs- und Studienmöglichkeiten. Das waren die aktuellen Nachrichten. Hanna, wie sieht's beim Wetter aus?
2: Danke, Tore. Das Wetter in Osnabrück. Jetzt ist es grau, nass und rund, 18 Grad warm, dazu ein spürbarer, aber noch gemütlicher Südwestwind, der Schirm will mitreden. Heute bleibt es meist dicht bewölkt mit leichtem Regen, maximal etwa 18 Grad, abends um 15 Grad. Morgen etwas freundlicher, ein paar Schauer möglich, bis rund 20 Grad, deutlich ruhiger Wind. Übermorgen meist wolkig mit einzelnen Sonnenlücken, nur gelegentliche leichte Schauer. Etwas über 20 Grad. Schirm eher als Deko.

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für Machine and the Magician gerade verklungen ist, es ist 12.17 Uhr, ein kurzes Update aus der Stadt. Wer gerade am Theater Osnabrück vorbeikommt, steht staunend vor einem Bundeswehrauftritt. Seit dem 27. Mai bis zum 6. Juni macht die Roadshow Karl Station. Karriereberatung, Roadshow und Lounge. Showroom-Container, Beratung und sogar ein Raketenwerfer als Hingucker. Ziel? Junge Menschen für Ausbildung, Reserve oder zivile Jobs zu interessieren. Für manche überraschend provokant. Andere protestieren mit Transparenten wie friedensfähig statt kriegstüchtig, nur Abrüstung schafft Sicherheit. Mach dir selbst ein Bild und jetzt geht's weiter mit You von Bund & Oaks.

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0: Das war Eternity von Alex Warren. Kurz bevor wir weitergehen, auch heute am 4. Juni 2026 gibt's wieder Action in Osnabrück. Der Blitzer ist unterwegs. Aktuelle Standorte heute: Birkenallee und Kurt-Schumacher-Damm. Bitte denkt dran, die Kontrollen können täglich wechseln, die Angaben sind unverbindlich und dienen nur zur Info. Angaben aktualisiert am 4. Juni 2026 um 5.30 Uhr. Wenn du einen mobilen Blitzer entdeckst, gib uns kurz Bescheid. Wir prüfen jede Einsendung redaktionell, bevor sie rausgeht. Übrigens, es ist gerade 12.27 Uhr hier bei uns. Augen auf im Stadtgebiet. Und jetzt weiter mit Si antes te hubiera conocido von Karol G.
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1: Hier ist Hans am Mikrofon mit den lokalen Nachrichten. In Bad Essen ist ein 36 Jahre alter Pedelec-Fahrer nach einem Unfall gestorben. Er war am Mittwochnachmittag Ende Mai auf der Lindenstraße allein beteiligt gestürzt und hatte sich dabei lebensgefährlich verletzt. Trotz Behandlung im Krankenhaus verschlechterte sich sein Zustand. Am Montagnachmittag erlag er seinen Verletzungen. Hinweise auf die Beteiligung anderer Personen gibt es nicht. Die Polizei ermittelt weiter zur Unfallursache. Seit dem 27. Mai präsentiert sich die Bundeswehr mit ihrer Roadshow KARL vor dem Theater Osnabrück. In Showroom-Containern informiert sie bis zum 6. Juni über Karrierechancen in Truppe, Reserve und zivilem Bereich. Neben Beratung, Infoveranstaltungen und sportlichen Challenges sorgen ausgestellte Fahrzeuge und ein Raketenwerfer für Aufmerksamkeit und für Kritik durch ein Transparent. Friedensfähig statt kriegstüchtig. Das Bistum Osnabrück empfängt das Bonifatiuswerk im Diözesanmuseum, um dessen gestiegene Unterstützung zu würdigen. Das Werk fördert fast 1000 Projekte in Deutschland, Nordeuropa und dem Baltikum und sieht großes Potenzial in Diaspora-Regionen. Auch im Bistum Osnabrück wurden in den vergangenen Jahren zahlreiche Initiativen, vor allem in der Kinder- und Jugendhilfe,

Projekte wie Trude lädt ein oder eine ökumenische Ritualstelle in Osnabrück zeigen, wie das Bonifatiuswerk neue kirchliche Angebote finanziell absichert. Soweit die Meldungen aus ihrer Region.

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hören? Wie lassen sich Erinnerungen hörbar machen? Im Felix-Nussbaum-Haus zeigt die Künstlerin Michaela Milian vom 5. Juni 2026 bis zum 2. Mai 2027 eine Klanginstallation, die Flucht, Immigration und Erinnerung über Generationen nachspürt. Inspiriert von Hélène Cixous mit einem 33-minütigen Gesprächsauszug und mehrstimmigen Frauenstimmen lädt die Ausstellung ein, genau hinzuhören, statt fertige Antworten zu erwarten. Wenn du heute hier wärst, es ist gerade 12.51 Uhr im Studio, würdest du in muschelförmigen Lautsprechern die Vergangenheit als Gegenwart erleben. Spannend und berührend. Und jetzt geht's weiter. Train of Thoughts von Nora N. Pure.

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1: Willkommen zu den Nachrichten, ich bin Tore. In Russland geraten immer mehr kleine Unternehmen unter Druck. Wie das Beispiel eines geschlossenen Cafés in einem Moskauer Luxusviertel zeigt, machen steigende Mieten, höhere Preise und Löhne vielen Betrieben zu schaffen. Für das Jahr 2026 nennt eine Wirtschaftsgeografin zusätzlich die Erhöhung der Mehrwertsteuer auf 22%, stagnierende Einkommen, regionale Haushaltsdefizite und sinkende Öleinnahmen als Gründe. Im Osnabrücker Diözesanmuseum stellt das Bonifatiuswerk am Mittwoch, dem 3. Juni, seine Jahresbilanz für das Jahr 2025 vor. Laut Bericht wurden mit 11,7 Millionen Euro 989 Projekte in Deutschland, Nordeuropa und dem Baltikum gefördert. Ein Plus von 1,3 Millionen Euro. Im Bistum Osnabrück wurden in den vergangenen 10 Jahren 102 Projekte mit mehr als 1,6 Millionen Euro unterstützt. In Glandorf findet am 5. Juni von 8.30 Uhr bis 13 Uhr die Ausbildungsmesse Azubis werben Azubis statt. Bei Strautmann Umwelttechnik werden rund 500 Schülerinnen und Schüler der Jahrgänge 8 bis 11 sowie 55 Unternehmen aus dem südlichen Osnabrücker Land erwartet. Im Mittelpunkt stehen praxisnahe Einblicke in regionale Ausbildungs- und Studienmöglichkeiten. Das waren die aktuellen Nachrichten. Hanna, wie sieht's beim Wetter aus?
2: Danke, Tore. Das Wetter in Osnabrück. Jetzt ist es grau, nass und rund, 18 Grad warm, dazu ein spürbarer, aber noch gemütlicher Südwestwind, der Schirm will mitreden. Heute bleibt es meist dicht bewölkt mit leichtem Regen, maximal etwa 18 Grad, abends um 15 Grad. Morgen etwas freundlicher, ein paar Schauer möglich, bis rund 20 Grad, deutlich ruhiger Wind. Übermorgen meist wolkig mit einzelnen Sonnenlücken, nur gelegentliche leichte Schauer. Etwas über 20 Grad. Schirm eher als Deko.
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3: Moin Osnabrück, hier ist Heiko im Club 490 am Nachmittag auf Hase Radio. Schön, dass du dabei bist. Gleich werfen wir einen Blick auf ein wichtiges Thema. Ursula von der Leyen hat ein Unterstützungspaket für Armenien angekündigt. Vorher wird's laut im besten Sinne. Hier kommt für dich Atzen und Barbies von Shirin David und Shi Agu. Laut aufdrehen.

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Und da ist sie durch bei Hase Radio. Sarah Connor mit Ficker. 13.15 Uhr, schön, dass du dabei bist. Wir schauen kurz raus aus der Musikblase, denn da passiert gerade Wichtiges in Europa. Die Europäische Union will Armenien mit über 50 Millionen Euro unterstützen. Hintergrund: Russland hat neue Ausfuhrbeschränkungen für armenische Produkte verhängt und nutzt diese Handelsbeziehungen ziemlich offensichtlich, um politischen Druck zu machen, zum Beispiel beim Blumenexport. Die EU versucht jetzt gegenzusteuern, erleichtert den Handel mit Agrarprodukten und will Armenien langfristig als Verkehrs- und Handelsdrehkreuz zwischen Europa, Südkaukasus und Zentralasien aufbauen. Also weniger Abhängigkeit von Moskau, mehr Anbindung an den Rest Europas. Wir bleiben für dich dran und jetzt gibt's frische Musik. Hier ist Nico Santos mit Ray of Light bei Hase Radio.

0: We Pray von Coldplay, Little Sims, Burna Boy, Eliana und Tini bei Hase Radio kurz nach 13.29 Uhr. Und während die Großen im Politikbetrieb gerade heftig rechnen, geht's ausnahmsweise mal nicht um Mathe-Hausaufgaben, sondern um die Schuldenbremse. Die Expertenkommission hat ein neues Modell ausgetüftelt. Finanzpfad Plus heißt das. Eine Art atmende Schuldenbremse. Die Idee? Wie viel der Staat jedes Jahr neu an Schulden machen darf, soll sich flexibel nach Wirtschaftslage und bereits bestehenden Schulden richten. Geht's der Wirtschaft gut und die Schulden sind hoch, dann muss stärker gespart werden. Ist die Lage entspannter, darf das Defizit etwas größer sein. Union und SPD ringen noch, ob das alles knallhart in die Verfassung soll oder ob Investitionen stärker geschont werden. Wir bleiben für dich dran, jetzt aber erstmal Musik. Hier kommen Good Neighbors mit Bloom.
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1: Hier ist Hans mit den aktuellen Meldungen aus der Region. Willkommen zu den Lokalnachrichten. In Bad Essen ist ein 36 Jahre alter Pedelec-Fahrer nach einem Unfall gestorben. Er war am Mittwochnachmittag Ende Mai auf der Lindenstraße allein beteiligt gestürzt und hatte sich dabei lebensgefährlich verletzt. Trotz Behandlung im Krankenhaus verschlechterte sich sein Zustand. Am Montagnachmittag erlag er seinen Verletzungen. Hinweise auf die Beteiligung anderer Personen gibt es nicht. Die Polizei ermittelt weiter zur Unfallursache. Das Bistum Osnabrück empfängt das Bonifatiuswerk im Diözesanmuseum, um dessen gestiegene Unterstützung zu würdigen. Das Werk fördert fast 1000 Projekte in Deutschland, Nordeuropa und dem Baltikum und sieht großes Potenzial in Diaspora-Regionen. Auch im Bistum Osnabrück wurden in den vergangenen Jahren zahlreiche Initiativen, vor allem in der Kinder- und Jugendhilfe, ermöglicht. Projekte wie Trude lädt ein oder eine ökumenische Ritualstelle in Osnabrück zeigen, wie das Bonifatiuswerk neue kirchliche Angebote finanziell absichert. Die Giro Life Panthers Osnabrück haben die Belgierin Jill Laurent als neue Cheftrainerin verpflichtet, zunächst für 2 Spielzeiten. Laurent bringt internationale Erfahrung aus einem der erfolgreichsten Programme im europäischen Frauenbasketball mit und war zuletzt Assistenztrainerin der belgischen Nationalmannschaft, die im Jahr 2023 Europameister wurde und an Olympischen Spielen teilnahm. Der Verein sieht in ihr die ideale Besetzung, um die sportliche Entwicklung voranzutreiben und ein ambitioniertes, modernes Spielkonzept zu etablieren. Das waren die aktuellen Meldungen aus unserer Region.

quasi Nina Chuba mit Wenn das Liebe ist bei Hase Radio. Schön, dass du mit uns durch den Nachmittag leitest. Es ist kurz vor 2, 13.53 Uhr. Während du vielleicht im Alltag steckst, geht's morgen in Tivat in Montenegro um ziemlich große Weichenstellungen. Beim EU-Westbalkan-Gipfel sitzt Bundeskanzler Friedrich Merz mit am Tisch. Zusammen mit Ursula von der Leyen, Emmanuel Macron und EU-Ratspräsident Antonio Costa. Geplant sind jede Menge Gespräche mit den Staats- und Regierungschefs aus Albanien, Serbien, Bosnien und Herzegowina, Nordmazedonien, Montenegro und dem Kosovo. Thema Nummer 1: Wie diese 6 Westbalkanstaaten schneller und enger an die EU angebunden werden können, noch bevor sie voll beitreten. Also ziemlich viel Diplomatie im Hintergrund. Und bei dir im Vordergrund jetzt der nächste Track. Hier kommt Monster von Don Diablo und Felix

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1: Hier ist Tore, willkommen zu den Nachrichten. In Russland geraten immer mehr kleine Unternehmen unter Druck. Wie das Beispiel eines geschlossenen Cafés in einem Moskauer Luxusviertel zeigt, machen steigende Mieten, höhere Preise und Löhne vielen Betrieben zu schaffen. Für das Jahr 2026 nennt eine Wirtschaftsgeografin zusätzlich die Erhöhung der Mehrwertsteuer auf 22%, stagnierende Einkommen, regionale Haushaltsdefizite und sinkende Öleinnahmen als Gründe. Die Giro Life Panthers Osnabrück haben die Belgierin Jill Laurent als neue Cheftrainerin verpflichtet. Der Vertrag läuft zunächst über zwei Spielzeiten.

0: Laurent verfügt über große internationale Erfahrung und war zuletzt Assistenztrainerin der belgischen Nationalmannschaft, die im Jahr 2023 Europameister wurde und an den Olympischen Spielen teilnahm. Der Club sieht in ihr eine zentrale Zukunftsfigur. In Glandorf findet am 5. Juni von 8.30 Uhr bis 13 Uhr die Ausbildungsmesse Azubis werben Azubis statt. Bei Strautmann Umwelttechnik werden rund 500 Schülerinnen und Schüler der Jahrgänge 8 bis 11 sowie 55 Unternehmen aus dem südlichen Osnabrücker Land erwartet. Im Mittelpunkt stehen praxisnahe Einblicke in regionale Ausbildungs- und Studienmöglichkeiten. Das waren die Nachrichten, jetzt das Wetter mit Hanna.
1: Danke, Tore. Das Wetter in Osnabrück. Jetzt ist es grau, nass und rund, 18 Grad warm, dazu ein spürbarer, aber noch gemütlicher Südwestwind, der Schirm will mitreden. Heute bleibt es meist dicht bewölkt mit leichtem Regen, maximal etwa 18 Grad, abends um 15 Grad. Morgen etwas freundlicher, ein paar Schauer möglich, bis rund 20 Grad, deutlich ruhiger Wind. Übermorgen meist wolkig mit einzelnen Sonnenlücken, nur gelegentliche leichte Schauer. Etwas über 20 Grad. Schirm eher als Deko.
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3: Moin aus dem Herzen von Osnabrück. Hier ist dein Heiko im Club 490 auf Hase Radio. Schön, dass du mit uns in den Nachmittag startest. Gleich schauen wir auf das Thema. Heusgen wirft Merz eine Relativierung des Völkerrechts vor. Was steckt dahinter? Jetzt erstmal Musik für dich. Shawn Mendes mit YYY.

Batza mit Hold On Me bei Hase Radio. Es ist kurz nach 14.16 Uhr. Schön, dass du dabei bist. Während du vielleicht noch im Auto sitzt, in Deutschland tut sich richtig was auf den Straßen. Jedes vierte neu zugelassene Auto fährt inzwischen rein elektrisch. Die Zulassungen sind im Vergleich zum Vorjahr um rund 40% hochgeschossen. Benziner und Diesel verlieren deutlich. Die hohen Spritpreise lassen viele von uns ganz neu durchrechnen, was Mobilität kostet. Hersteller reagieren. VW baut in Martorell günstige E-Kleinwagen, andere Marken ziehen nach. Inzwischen bekommst du rund ein Dutzend Stromer unter 30.000 Euro. Dazu kommt die neue E-Auto-Prämie für Menschen mit kleinerem und mittlerem Einkommen. Bis zu 6.000 Euro sind drin. Fachleute warnen aber, der Boom könnte enden, wenn die Förderung stoppt. Für deinen Gute-Laune-Test im Auto jetzt Sophia. Alles ist GUT.

0: Das war Lana Del Rey mit Henry, Come On, hier bei Hase Radio. Und wir steuern gemütlich auf 14:30 zu, es ist kurz nach 14.27 Uhr. Wir schauen rüber nach Israel. Der oberste Gerichtshof hat entschieden, dass das komplette Besuchsverbot für das Rote Kreuz bei palästinensischen Sicherheitshäftlingen rechtswidrig ist. Seit Oktober 2023 durfte das Rote Kreuz weder in die Gefängnisse noch Infos zu den Inhaftierten bekommen. Eingeführt nach dem Hamas-Angriff und dem Beginn des Gaza-Kriegs. Die Richter sagen jetzt, dafür gibt es keine saubere rechtliche Grundlage. Das Rote Kreuz will seine Besuche wieder aufnehmen, um zu prüfen, ob die Haftbedingungen dem humanitären Völkerrecht entsprechen. Innenpolitisch sorgt das für viel Zoff. Sicherheitsminister Ben-Gvir schießt heftig gegen das Urteil. Weiter geht's mit neuer Musik für dich. Hier kommt Côte d'Azur von Zade.
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1: Hier ist Hans mit den aktuellen Meldungen aus der Region. Willkommen zu den Lokalnachrichten. In Bad Essen ist ein 36 Jahre alter Pedelec-Fahrer nach einem Unfall gestorben. Er war am Mittwochnachmittag Ende Mai auf der Lindenstraße allein beteiligt gestürzt und hatte sich dabei lebensgefährlich verletzt. Trotz Behandlung im Krankenhaus verschlechterte sich sein Zustand. Am Montagnachmittag erlag er seinen Verletzungen. Hinweise auf die Beteiligung anderer Personen gibt es nicht. Die Polizei ermittelt weiter zur Unfallursache. Das Bistum Osnabrück empfängt das Bonifatiuswerk im Diözesanmuseum, um dessen gestiegene Unterstützung zu würdigen. Das Werk fördert fast 1000 Projekte in Deutschland, Nordeuropa und dem Baltikum und sieht großes Potenzial in Diaspora-Regionen. Auch im Bistum Osnabrück wurden in den vergangenen Jahren zahlreiche Initiativen, vor allem in der Kinder- und Jugendhilfe, ermöglicht. Projekte wie Trude lädt ein oder eine ökumenische Ritualstelle in Osnabrück zeigen, wie das Bonifatiuswerk neue kirchliche Angebote finanziell absichert. Die Giro Life Panthers Osnabrück haben die Belgierin Jill Laurent als neue Cheftrainerin verpflichtet, zunächst für 2 Spielzeiten. Laurent bringt internationale Erfahrung aus einem der erfolgreichsten Programme im europäischen Frauenbasketball mit und war zuletzt Assistenztrainerin der belgischen Nationalmannschaft, die im Jahr 2023 Europameister wurde und an Olympischen Spielen teilnahm. Der Verein sieht in ihr die ideale Besetzung, um die sportliche Entwicklung voranzutreiben und ein ambitioniertes, modernes Spielkonzept zu etablieren. Das

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Carpenter mit Manchild hier bei Hase Radio. Und während du vielleicht noch den Refrain im Kopf hast, wir schauen mal kurz rüber in die Politik. Es ist kurz vor 15 Uhr und in Berlin knirscht es gerade ein bisschen zwischen CSU und SPD. Bayerns Ministerpräsident Markus Söder warnt Verteidigungsminister Boris Pistorius davor, die Landeskommandos der Bundeswehr zu verkleinern. Er sagt, genau diese Kommandos sind das Bindeglied zwischen Bund, Ländern und Kommunen. Wichtig für Katastrophenschutz, wie wir es beim Hochwasser in Süddeutschland gesehen haben, und für die Verteidigung insgesamt. Söder fordert, nicht kürzen, sondern stärken und die Heimatschutzkräfte wieder näher an die Landeskommandos ranholen. Aus dem Verteidigungsministerium gibt's dazu bisher keinen Kommentar. Wir machen für dich weiter mit Musik. Hier kommt 30 Mal am Tag von Eamon und Sira.

Und da war sie, 30 Mal am Tag von Ayman und Sira bei Haser Radio. Passt ja ganz gut zu unserem Blick auf die Welt, der gefühlt auch 30 Mal am Tag gefordert ist. Es ist kurz vor 15 Uhr und wir schauen mal eben rüber nach Berlin. Thomas Röwekamp, der Chef vom Verteidigungsausschuss, sagt zu den geplanten US-Truppenabzügen aus Europa: große Herausforderung, ja, aber kein Grund zur Panik. Seine Botschaft: Europa muss verteidigungspolitisch erwachsen werden. Die Amerikaner lassen sich nicht 1:1 in 1-2 Jahren ersetzen, meint er. Aber Technik, Wissen, Produktionskraft, all das hätten wir hier in Europa. Jetzt brauche es vor allem gemeinsamen politischen Willen. Und während die da oben über Verantwortung und Stärke diskutieren, kommt hier der passende Soundtrack dazu. Rebellion, Rahab, Michael Patrick Kelly und

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1: Hier ist Tore am Mikrofon. Willkommen zu den Nachrichten. St. Petersburg, der Wirtschaftsbeauftragte des Kremls, Kirill Dmitriev, warnt angesichts gestiegener Energiepreise infolge des Iran-Kriegs vor einer sehr schweren weltweiten Energiekrise. Europa brauche für sein Überleben russisches Erdöl und Erdgas und solle neue Partnerschaftsmodelle mit Russland finden, sagte er beim Internationalen Wirtschaftsforum SPIF. Kreml-Chef Wladimir Putin hatte sich bereits im März zu neuen Öl- und Gaslieferungen an Europa bereit erklärt, fordert dafür aber eine langfristige und stabile Zusammenarbeit. Die Giro Life Panthers Osnabrück haben die Belgierin Jill Laurent als neue Cheftrainerin verpflichtet. Der Vertrag läuft zunächst über 2 Spielzeiten. Laurent verfügt über große internationale Erfahrung und war zuletzt Assistenztrainerin der belgischen Nationalmannschaft, die im Jahr 2023 Europameister wurde und an den Olympischen Spielen teilnahm. Der Club sieht in ihr eine zentrale Zukunftsfigur. In Glandorf findet am 5. Juni von 8.30 Uhr bis 13 Uhr die Ausbildungsmesse Azubis werben Azubis statt. Bei Strautmann Umwelttechnik werden rund 500 Schülerinnen und Schüler der Jahrgänge 8 bis 11 sowie 55 Unternehmen aus dem südlichen Osnabrücker Land erwartet. Im Mittelpunkt stehen praxisnahe Einblicke in regionale Ausbildungs- und Studienmöglichkeiten. So viel zu den Nachrichten. Hanna, wie wird das Wetter?

Danke, Tore. Das Wetter in Osnabrück. Jetzt ist es grau, nass und rund, 18 Grad warm, dazu ein spürbarer, aber noch gemütlicher Südwestwind, der Schirm will mitreden. Heute bleibt es meist dicht bewölkt mit leichtem Regen, maximal etwa 18 Grad, abends um 15 Grad. Morgen etwas freundlicher, ein paar Schauer möglich, bis rund 20 Grad, deutlich ruhiger Wind. Übermorgen meist wolkig mit einzelnen Sonnenlücken, nur gelegentliche leichte Schauer, etwas über 20 Grad. Schirm eher als Deko.

0: von Lady Gaga.
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Abracadabra von Lady Gaga läuft aus. Bei dir auf Hase Radio, es ist kurz nach 15.15 Uhr. Und wir landen direkt mitten in der Berliner Politik-Zaubershow. Nächste Woche lädt der Kanzler Gewerkschaften und Arbeitgeber ins Kanzleramt ein. Große Reformrunde. Aber der Mittelstand fühlt sich mal wieder nicht eingeladen. Christoph Ahlhaus vom Verband der mittelständischen Wirtschaft sagt, über 90% der Firmen sind mittelständisch. Wenn man die ignoriert, kippt die Stimmung. Und er warnt, noch eine dieser alten Sozialpartnerrunden ohne klare Ergebnisse, das gibt kein Vertrauen. Auch bei der Rente mit 63 fordert er ein Gesamtpaket statt 1000 Einzelideen und meint, die Zeit schöner Gesprächsrunden im Kanzleramt ist vorbei. Jetzt zählt, was der Kanzler wirklich entscheidet. Und während in Berlin noch diskutiert wird, bekommst du hier den passenden Soundtrack. Hier ist Dream Come True, der Edit von Felix Jähn und Baby Close.

am Nachmittag. All My Life von Purple Disco Machine and The Magician hier bei Hase Radio. Es ist kurz nach 15.22 Uhr und wir schauen mal eben auf ein Thema, das viele von euch direkt betrifft. Die Krankenhäuser hier im Landkreis Osnabrück. Die SPD im Kreistag sagt, der Landkreis soll mehr mitreden können, wenn es um Krankenhaus- und Notarztversorgung geht. Im Moment werden viele wichtige Entscheidungen eher auf Landesebene oder von den Krankenkassen getroffen. Ein großes Gutachten soll jetzt zeigen, wo wirklich nachgebessert werden muss, damit die Versorgung langfristig so bleibt, wie sie ist oder besser wird. Parallel dazu geht's um mehr Unterstützung für Medizinstudierende und die geplante medizinische Hochschule. Also, da bewegt sich was. Gleich wird's musikalisch wieder softer. Hier kommt für dich Rosa-Roter Tee von Buck. 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
1: Hier sind die Lokalnachrichten mit Hans. Das Bistum Osnabrück empfängt das Bonifatiuswerk im Diözesanmuseum, um dessen gestiegene Unterstützung zu würdigen. Das Werk fördert fast 1000 Projekte in Deutschland, Nordeuropa und dem Baltikum und sieht großes Potenzial in Diaspora-Regionen. Auch im Bistum Osnabrück wurden in den vergangenen Jahren zahlreiche Initiativen, vor allem in der Kinder- und Jugendhilfe, ermöglicht. Projekte wie Trude lädt ein oder eine ökumenische Ritualstelle in Osnabrück zeigen, wie das Bonifatiuswerk neue kirchliche Angebote finanziell absichert. Die Giro Life Panthers Osnabrück haben die Belgierin Jill Laurent als neue Cheftrainerin verpflichtet, zunächst für 2 Spielzeiten. Laurent bringt internationale Erfahrung aus einem der erfolgreichsten Programme im europäischen Frauenbasketball mit und war zuletzt Assistenztrainerin der belgischen Nationalmannschaft, die im Jahr 2023 Europameister wurde und an Olympischen Spielen teilnahm. Der Verein sieht in ihr die ideale Besetzung, um die sportliche Entwicklung voranzutreiben und ein ambitioniertes, modernes Spielkonzept zu etablieren. Die SPD-Kreistagsfraktion Osnabrück fordert mehr Einfluss des Landkreises auf Krankenhaus- und Notarztversorgung, da dieser bisher nur begrenzt mitentscheiden kann. Ein unabhängiges Gutachten zur medizinischen Versorgung soll den Handlungsbedarf aufzeigen und Grundlage künftiger Entscheidungen werden. Parallel unterstützt der Landkreis die geplante medizinische Hochschule, passt Förderpraxis und Stipendienrichtlinie für Medizinstudierende an, die nun auch für Studienplätze innerhalb Deutschlands gilt.

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1: Am 4.6.1976, heute vor 50 Jahren, passierte in einem fast leeren Saal an der Peter Street in Manchester etwas, das später als Startschuss einer ganzen Szene gelten sollte. Die Sex Pistols, Johnny Rotten, Steve Jones, Glenn Matlock und Paul Cook spielten im Upper Floor des Lesser Free Trade Hall, ein fanorganisiertes Konzert, Eintritt 1 Pfund. Nur etwa 40 Leute waren da, die meisten in den vorderen Reihen, aber darunter saßen Leute, die kurz darauf das Gesicht der britischen Musik verändern sollten. Die Band war roh, laut und absichtlich ungeschliffen. Zwischen eigenen Stücken wie dem frühen Did You Know Wrong und wilden Covers von Small Faces bis The Stooges ging es eher um Haltung als um Perfektion. Howard Devoto und Pete Shelley hatten die Pistols nach Manchester geholt und genau dieses Erlebnis brachte sie dazu, selbst eine Band zu gründen, Buzzcocks. Mark E. Smith stieg in den nächsten Wochen in den Proberaum und formte The Fall. Bernard Sumner und Peter Hook gingen von diesem Abend direkt in die Idee, eine eigene, düstere Band zu starten, die als Warsaw begann und später als Joy Division in die Geschichte einging. Aus dieser einen, scheinbar unspektakulären Nacht wuchs ein Netzwerk. Lokale Promoter, Journalisten und später Labelleute wie Tony Wilson verbanden sich mit jungen Musikern und schaffen die Grundlage für Factory, die Hacienda und eine ganze Manchester-Identität. Natürlich ist vieles mythisch geworden. Namen werden je nach Erinnerung hinzugefügt oder weggelassen. Der zweite Pistols-Gig im Juli vergrößerte das Echo noch mehr. Aber die Tatsache bleibt, an jenem 4. Juni setzte eine aggressive Unmittelbarkeit ein, die Bands entstehen ließ, statt nur Zuschauer zu formen. Genau dieser rohe, provozierende Impuls, die Energie, die damals durch den Raum riss, klingt jetzt an. Sex Pistols, Pretty Vacant.

Das war Miles Smith mit Stay hier bei Hase Radio kurz vor 16 Uhr. Genau 15.51 Uhr. Wir tanzen weiter, aber politisch wird's gerade richtig ernst. In Berlin versucht eine Kommission gerade, die berühmte Schuldenbremse zu retten. Die Idee heißt Finanzpfad Plus, eine Art atmende Schuldenbremse. Heißt, wie viele neue Schulden der Staat machen darf, soll sich jedes Jahr neu berechnen. Je nachdem, wie hoch die Gesamtverschuldung ist und wie gut die Wirtschaft läuft. Ist viel Schuldenberg da, ist kaum Defizit erlaubt. Läuft's besser, gibt's etwas mehr Spielraum. Union und SPD ringen sich dabei gegenseitig fest. Die einen wollen harte Grenzen in die Verfassung schreiben, die anderen mehr Luft für Investitionen. Wie wichtig das ist, merkst du spätestens bei Themen wie maroden Schulen oder Schienen. Wir lassen die Zahlen mal kurz Zahlen sein. Hier kommt Gone, Gone, Gone. David Guetta, Teddy Swims and Tones and I. We were

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1: Hier sind die neuesten Meldungen. Ich bin Tore. Im Libanon bleibt die Lage trotz vereinbarter Waffenruhe hochgefährlich. Die vom Iran unterstützte Hisbollah lehnt das Abkommen mit Israel ab. Ihr Vizechef Naim Qassim nennt es einen Fahrplan zur Zerstörung und fordert einen vollständigen Waffenstillstand, den Abzug Israels aus dem Süden, Rückkehr Vertriebener und Wiederaufbau. Unterdessen dauern Beschuss und Luftangriffe an, immer wieder sterben Zivilisten. Die SPD-Kreistagsfraktion Osnabrück fordert mehr Einfluss des Landkreises auf die Krankenhaus- und Notarztversorgung. Nach einem Gespräch mit Kreisdezernent Malte Stakowski verwies Fraktionschefin Jutta Olbricht auf begrenzte Handlungsmöglichkeiten, da Land und Krankenkassen entscheidend mitbestimmen. Große Hoffnungen ruhen auf einem Gutachten zur Versorgung. Der Landkreis setzt zudem auf eine geplante medizinische Hochschule, veränderte Förderpraxis und erweiterte Stipendienrichtlinien. In Glandorf findet am 5. Juni von 8.30 Uhr bis 13 Uhr die Ausbildungsmesse Azubis werben Azubis statt. Bei Strautmann Umwelttechnik werden rund 500 Schülerinnen und Schüler der Jahrgänge 8 bis 11 sowie 55 Unternehmen aus dem südlichen Osnabrücker Land erwartet. Im Mittelpunkt stehen praxisnahe Einblicke in regionale Ausbildungs- und Studienmöglichkeiten. Und damit zu dir, Hanna, mit dem Wetter.
2: Danke, Tore. Das Wetter in Osnabrück. Jetzt ist es grau, nass und rund, 18 Grad warm, dazu ein spürbarer, aber noch gemütlicher Südwestwind, der Schirm will mitreden. Heute bleibt es meist dicht bewölkt mit leichtem Regen, maximal etwa 18 Grad, abends um 15 Grad. Morgen etwas freundlicher, ein paar Schauer möglich, bis rund 20 Grad, deutlich ruhiger Wind. Übermorgen meist wolkig mit einzelnen Sonnenlücken, nur gelegentliche leichte Schauer. Etwas über 20 Grad. Schirm eher als Deko.
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3: Moin Osnabrück, moin Land. Hier ist Heiko auf Hase Radio. Schön, dass du zum Feierabend mit

0: dabei bist. Wir schauen gleich auf die große Weltbühne. EU-Kommissionspräsidentin von der Leyen hat ein neues Unterstützungspaket für Armenien angekündigt. Was dahinter steckt und warum das politisch wichtig ist, klären wir nachher. Jetzt wird's aber erstmal musikalisch. Für dich kommt Karol G mit ihrem aktuellen Hit Si antes te hubiera conocido, hier bei Hase Radio.
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Bleiben wir mal kurz beim Thema Freiheit, aber diesmal politisch. Die Europäische Union will Armenien unter die Arme greifen, weil Russland plötzlich neue Handelsbeschränkungen verhängt hat. Moskau nutzt die wirtschaftlichen Beziehungen, um politischen Druck zu machen, sagt EU-Kommissionspräsidentin Ursula von der Leyen nach einem Telefonat mit dem armenischen Regierungschef. Mehr als 50 Millionen Euro Soforthilfe sollen sofort fließen. Dazu Erleichterungen im Handel, vor allem bei Agrarprodukten. Selbst der Blumenexport ist betroffen. Russische Behörden blocken armenische Blumen mit ziemlich fragwürdigen Begründungen. Morgen soll zum Beispiel eine Lieferung von 10.000 Blumen nach Lettland starten. Langfristig sieht die EU Armenien als mögliches Drehkreuz zwischen Europa, Südkaukasus und Zentralasien mit neuen Bahn- und Handelsrouten. Hier ist für dich The Dead Dance von

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1: Hier ist Hans am Mikrofon mit den lokalen Nachrichten. Das Bistum Osnabrück empfängt das Bonifatiuswerk im Diözesanmuseum, um dessen gestiegene Unterstützung zu würdigen. Das Werk fördert fast 1000 Projekte in Deutschland, Nordeuropa und dem Baltikum und sieht großes Potenzial in Diaspora-Regionen. Auch im Bistum Osnabrück wurden in den vergangenen Jahren zahlreiche Initiativen, vor allem in der Kinder- und Jugendhilfe, ermöglicht. Projekte wie Trude lädt ein oder eine ökumenische Ritualstelle in Osnabrück zeigen, wie das Bonifatiuswerk neue kirchliche Angebote finanziell absichert. Die Giro Life Panthers Osnabrück haben die Belgierin Jill Laurent als neue Cheftrainerin verpflichtet, zunächst für 2 Spielzeiten. Laurent bringt internationale Erfahrung aus einem der erfolgreichsten Programme im europäischen Frauenbasketball mit und war zuletzt Assistenztrainerin der belgischen Nationalmannschaft, die im Jahr 2023 Europameister wurde und an Olympischen Spielen teilnahm. Der Verein sieht in ihr die ideale Besetzung, um die sportliche Entwicklung voranzutreiben und ein ambitioniertes, modernes Spielkonzept zu etablieren. Die SPD-Kreistagsfraktion Osnabrück fordert mehr Einfluss des Landkreises auf Krankenhaus- und Notarztversorgung, da dieser bisher nur begrenzt mitentscheiden kann. Ein unabhängiges Gutachten zur medizinischen Versorgung soll den Handlungsbedarf aufzeigen und Grundlage künftiger Entscheidungen werden. Parallel unterstützt der Landkreis die geplante medizinische Hochschule, passt Förderpraxis- und Stipendienrichtlinie für Medizinstudierende an, die nun auch für Studienplätze innerhalb Deutschlands gilt. Soweit die Meldungen aus Ihrer Region.

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Und da war sie. Einmal um die Welt mit Alexander Eder und SDP. Hier ist Hase Radio. Es ist kurz vor 17 Uhr. Schön, dass du dabei bist. Vielleicht drehst du ja gerade wirklich deine Runden und immer öfter elektrisch. In Deutschland boomt die Elektromobilität. Im Mai war schon jedes vierte neu zugelassene Auto ein reines E-Auto, fast 60.000 Stück, plus rund 40% zum Vorjahr. Benziner und Diesel verlieren deutlich, der Hybrid liegt noch vorne. Klar, die hohen Spritpreise nerven, viele rechnen neu. Gleichzeitig kommen immer mehr günstigere E-Modelle auf den Markt, auch von VW, Skoda und Co. Dazu die neue staatliche Prämie von bis zu 6.000 Euro für Menschen mit kleinerem Budget. Fachleute sagen aber, das läuft wohl nur so lange, wie es diese Förderung gibt. Wir bleiben für dich dran, jetzt wird's erstmal etwas nachdenklicher. Hier sind Coldplay, Little Sims, Burna Boy, Eliana und T.

Ballon hier bei Hase Radio. Kurz vor 17 Uhr, 16.53 Uhr haben wir es gerade. Bleiben wir mal kurz am Boden, genauer gesagt im Grünen. Im Landkreis Diepholz werden in den nächsten 2 Jahren jede Menge Grünflächen und Streuobstwiesen ganz genau unter die Lupe genommen. Da sind Kartierer unterwegs, erstmal bis Oktober. Und die schauen, wo es besonders artenreiche Wiesen und gesetzlich geschützte Biotope gibt. Kann sein, dass die Leute dafür auch mal über Privatgrundstücke laufen. Wenn du also jemanden mit Klemmbrett auf deiner Wiese siehst, nicht erschrecken. Der Landkreis bittet um ein bisschen Verständnis. Und wenn auf deinem Land so ein geschütztes Biotop entdeckt wird, wirst du natürlich informiert. Weiter geht's jetzt mit entspannten Vibes für deinen Nachmittag. Hier kommt Train of Thoughts von Nora N. Pure.

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1: Hier ist Tore am Mikrofon. Willkommen zu den Nachrichten. Im Libanon bleibt die Lage trotz vereinbarter Waffenruhe hochgefährlich. Die vom Iran unterstützte Hisbollah lehnt das Abkommen mit Israel ab. Ihr Vizechef Naim Qassim nennt es einen Fahrplan zur Zerstörung und fordert einen vollständigen Waffenstillstand, den Abzug Israels aus dem Süden, Rückkehr Vertriebener und Wiederaufbau. Unterdessen dauern Beschuss und Luftangriffe an, immer wieder sterben Zivilisten. Die Osnabrücker Grünen haben Volker Bajus als Oberbürgermeisterkandidaten für die Wahl am 13. September nominiert. Der erfahrene Kommunal- und Landespolitiker erhielt am Mittwochabend, dem 3. Juni, nach Parteiangaben 95% der Stimmen. Zudem stellen die Grünen 80 Kandidierende für den Stadtrat auf mit einem Frauenanteil von 54%. In Osnabrück sollen das Felix-Nussbaum-Haus und das Kulturgeschichtliche Museum umfassend saniert werden. Der Immobilienausschuss berät kommende Woche über die Freigabe von 300.000 Euro für die Entwurfsplanung. Nach ersten Schätzungen kostet die Modernisierung rund 5,1 Millionen Euro. Der Baubeginn ist ab dem Jahr 2030 vorgesehen, mit mindestens 15 Monaten Schließzeit. Das waren die Nachrichten, jetzt das Wetter mit Hanna.
2: Danke, Tore. Das Wetter in Osnabrück. Jetzt ist es grau, nass und rund, 18 Grad warm, dazu ein spürbarer, aber noch gemütlicher Südwestwind, der Schirm will mitreden. Heute bleibt es meist dicht bewölkt mit leichtem Regen, maximal etwa 18 Grad, abends um 15 Grad. Morgen etwas freundlicher, ein paar Schauer möglich, bis rund 20 Grad, deutlich ruhiger Wind. Übermorgen meist wolkig mit einzelnen Sonnenlücken, nur gelegentliche leichte Schauer. Etwas über 20 Grad. Schirm eher als Deko.
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3: Moin Osnabrück, moin Landkreis, hier ist Heiko auf Hase Radio. Schön, dass du zum Feierabend bei uns bist. Wir schauen gleich auf ein ernstes Thema. Christoph Heusgen wirft CDU-Chef Friedrich Merz eine Relativierung des Völkerrechts vor. Was dahinter steckt und warum das politisch so brisant ist, hörst du bei uns. Aber vorher machen wir es musikalisch ein bisschen leichter. Hier kommt für dich Shirin David zusammen mit Chi Agu, Atzen und Barbies bei Hase Radio.

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Monster von Don Diablo und Felix Jehn bei Hase Radio, 17.15 Uhr. Schön, dass du dabei bist. Wir wechseln mal kurz vom Clubsound zur großen Politikbühne. Deutschland hat ja die Wahl in den UNO-Sicherheitsrat verpasst. Und der frühere UN-Botschafter Christoph Heusgen sagt jetzt, ein Grund sei, dass viele Länder finden, Berlin lege beim Völkerrecht unterschiedliche Maßstäbe an. Gerade in der Nahostpolitik und im Umgang mit Israel wünscht er sich klarere Worte, wenn Völkerrecht verletzt wird, auch von Freunden. Sein Punkt? Wer sich selbst auf diese Regeln beruft, muss sie immer ernst nehmen, sonst leidet die Glaubwürdigkeit. Und mehr Europa, weniger Alleingänge. Nur gemeinsam sei die EU wirklich ein Machtfaktor. Wir lassen das kurz sacken und drehen dann die Welt eine Runde weiter. Hier kommt Around the World von Sondig, Alex Christensen und A Touch of Class.

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0: Das war Elton John zusammen mit Brandi Carlile, Who Believes in Angels, hier bei Hase Radio. Es ist kurz vor 17:30, 17.29 Uhr und wir schauen mal unter den niedersächsischen Boden. Da könnte nämlich richtig was schlummern. Lithium, das weiße Gold für Batterien. Bisher importieren wir alles, jetzt rückt Niedersachsen in den Fokus. ExxonMobil hat Suchlizenzen, die Fachleute wühlen sich durch alte Bohrkerne und Daten. 2 bis 3 Jahre Vorarbeit, bevor klar ist, ob sich das wirklich lohnt. Spannend, geplant ist ein Verfahren, bei dem heißes Tiefenwasser hochgepumpt, das Lithium rausgefiltert und das Wasser wieder zurückgeschickt wird, also relativ schonend für die Landschaft. Wenn sich die Erwartungen bestätigen, könnte in den 30er Jahren tatsächlich heimisches Lithium fließen. Wichtig für E-Autos und weniger Abhängigkeit von China. Und wir machen weiter mit You von Bund und Oaks hier bei Hase Radio.
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1: Hier ist Hans mit den aktuellen Meldungen aus der Region. Willkommen zu den Lokalnachrichten. Die Giro Life Panthers Osnabrück haben die Belgierin Jill Laurent als neue Cheftrainerin verpflichtet. Zunächst für 2 Spielzeiten. Laurent bringt internationale Erfahrung aus einem der erfolgreichsten Programme im europäischen Frauenbasketball mit und war zuletzt Assistenztrainerin der belgischen Nationalmannschaft, die im Jahr 2023 Europameister wurde und an Olympischen Spielen teilnahm. Der Verein sieht in ihr die ideale Besetzung, um die sportliche Entwicklung voranzutreiben und ein ambitioniertes, modernes Spielkonzept zu etablieren. Die SPD-Kreistagsfraktion Osnabrück fordert mehr Einfluss des Landkreises auf Krankenhaus- und Notarztversorgung, da dieser bisher nur begrenzt mitentscheiden kann. Ein unabhängiges Gutachten zur medizinischen Versorgung soll den Handlungsbedarf aufzeigen und Grundlage künftiger Entscheidungen werden. Parallel unterstützt der Landkreis die geplante medizinische Hochschule, passt Förderpraxis und Stipendienrichtlinie für Medizinstudierende an, die nun auch für Studienplätze innerhalb Deutschlands gilt. Volker Bajus ist grüner Oberbürgermeisterkandidat für die Wahl am 13. September. Die Mitglieder wählten ihn mit 95% der Stimmen. Die Grünen schicken insgesamt 80 Kandidierende für den Stadtrat ins Rennen, mit gestiegenem Frauenanteil von 54%. Jüngste Kandidatin ist 18, die älteste fast 80 Jahre alt. Ein Generationenwechsel steht an. Einige Ratsmitglieder treten nicht mehr an, darunter der langjährige Fraktionschef Michael Hagedorn und Bürgermeisterin Birgit Strangmann. Das waren die aktuellen Meldungen aus ihrer Lokalredaktion.

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2: Und damit gleiten wir langsam raus aus Coty d'Azur von Sade. Sehr entspannte Vibes hier bei Hase Radio. Es ist kurz vor 18 Uhr, genau 17.52 Uhr. Während du vielleicht im Feierabendverkehr hängst, bastelt in Berlin die Kommission

zur Reform der Schuldenbremse an einem letzten Rettungsversuch. Finanzpfad Plus heißt das Konzept, eine Art atmende Schuldenbremse. Die Idee? Wie viele neue Schulden der Staat machen darf, soll jedes Jahr neu berechnet werden, je nachdem, wie hoch die Gesamtverschuldung ist, wie die Wirtschaft läuft und welche Sparziele gesetzt sind. Union und SPD sind sich einig, dass die alte Schuldenbremse nicht mehr richtig funktioniert. Aber beim wie streng wird's politisch. Eher harte Grenze oder mehr Spielraum für Investitionen. Wir lassen die Zahlen jetzt Zahlen sein. Hier kommen You Not Us und Lavinia mit Canyons.

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1: Hier sind die neuesten Meldungen. Ich bin Tore. Im Libanon bleibt die Lage trotz vereinbarter Waffenruhe hochgefährlich. Die vom Iran unterstützte Hisbollah lehnt das Abkommen mit Israel ab. Ihr Vizechef Naim Qassim nennt es einen Fahrplan zur Zerstörung und fordert einen vollständigen Waffenstillstand, den Abzug Israels aus dem Süden, Rückkehr Vertriebener und Wiederaufbau. Unterdessen dauern Beschuss und Luftangriffe an, immer wieder sterben Zivilisten. In Osnabrück saniert die Stadt von Dienstag, dem 9. Juni, bis Freitag, dem 12. Juni, nachts die Brücke über der Hase am Neumarkt. Zwischen 20 und 5 Uhr wird auf den stadteinwärts führenden Fahrstreifen der schadhafte Gussasphalt erneuert. Die Arbeiten sind Vorbereitung für die Umgestaltung des Neumarktes. Radfahrende und Fußgänger können den Bereich gesichert passieren. In Glandorf findet am 5. Juni von 8.30 Uhr bis 13 Uhr die Ausbildungsmesse Azubis werben Azubis statt. Bei Strautmann Umwelttechnik werden rund 500 Schülerinnen und Schüler der Jahrgänge 8 bis 11 sowie 55 Unternehmen aus dem südlichen Osnabrücker Land erwartet. Im Mittelpunkt stehen praxisnahe Einblicke in regionale Ausbildungs- und Studienmöglichkeiten. Soweit die Meldungen. Hanna, wie sieht's mit dem Wetter aus?
2: Danke, Tore. Das Wetter in Osnabrück. Heute graunass mit leichtem Regen, etwa 16 Grad. Ein spürbarer bis kräftiger Wind zerrt zeitweise an deiner Jacke. Heute Abend weiter Niesel, in der Nacht lässt der Regen langsam nach, Wolken reißen etwas auf, Tiefstwerte um 14 Grad, Wind weiterhin lebhaft. Morgen viele Wolken, einzelne Schauer, dazwischen trockene Phasen bis rund 20 Grad, Wind eher gemütlich bis leicht auffrischend. Übermorgen meist freundlich bewölkt mit ein paar Sonnenfenstern, trocken und um 23 Grad, kleiner Stimmungsmacher.
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3: Hey Osna, hey Landkreis, schön, dass ihr dabei seid. Ihr hört Osna chillt auf Hase Radio. Ich bin Heiko und wir starten ganz entspannt in euren Feierabend. Egal, ob ihr noch im Auto sitzt, schon auf dem Sofa liegt oder unterwegs seid, hier gibt's den Sound, der euch den Tag aus dem Kopf pustet. Lehnt euch zurück, lasst es locker angehen und jetzt für euch Sam Hunt mit Take Your Time.
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1: Hier ist Hans mit den aktuellen Meldungen aus der Region. Willkommen zu den Lokalnachrichten. Die Stadt Osnabrück erneuert vor dem Umbau des Neumarkts nachts den schadhaften Asphalt der Brücke Över der Hase zwischen Neumarkt und Wittekindstraße. Gearbeitet wird von Dienstag, dem 9. Juni, bis Freitag, dem 12. Juni, jeweils von 20 bis 5 Uhr. Betroffen sind nur die stadteinwärts führenden Fahrstreifen vor der Apotheke, wo tiefe Spurrillen entstanden sind. Die Brücke wird später als Umleitungsstrecke benötigt. Radfahrerinnen, Radfahrer und zu Fuß Gehende können die Baustelle gesichert passieren. Volker Bajus ist grüner Oberbürgermeisterkandidat für die Wahl am 13. September. Die Mitglieder wählten ihn mit 95% der Stimmen. Die Grünen schicken insgesamt 80 Kandidierende für den Stadtrat ins Rennen, mit gestiegenem Frauenanteil von 54%. Jüngste Kandidatin ist 18, die älteste fast 80 Jahre alt. Ein Generationenwechsel steht an. Einige Ratsmitglieder treten nicht mehr an, darunter der langjährige Fraktionschef Michael Hagedorn und Bürgermeisterin Birgit Strangmann. Am Feiertag Fronleichnam lockte der Westfalentag erneut zahlreiche Gäste aus Nordrhein-Westfalen nach Osnabrück. Die Innenstadt war bereits am Vormittag gut gefüllt, Cafés, Altstadt und Plätze stark belebt. City-Managerin Iris Pohl betont die Mischung aus historischer Kulisse, Gastronomie und Stadterlebnis als großes Plus. Der Einzelhandel zieht insgesamt eine positive Bilanz, mit wachsender Kundschaft ab Mittag. Passantenzahlen lagen deutlich über einem gewöhnlichen Donnerstag. Parkhäuser

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1: Hier sind die neuesten Meldungen. Ich bin Tore. Im Libanon bleibt die Lage trotz vereinbarter Waffenruhe hochgefährlich. Die vom Iran unterstützte Hisbollah lehnt das Abkommen mit Israel ab. Ihr Vizechef Naim Qassim nennt es einen Fahrplan zur Zerstörung und fordert einen vollständigen Waffenstillstand, den Abzug Israels aus dem Süden, Rückkehr Vertriebener und Wiederaufbau. Unterdessen dauern Beschuss und Luftangriffe an, immer wieder sterben Zivilisten. Der Westfalentag hat der Osnabrücker Innenstadt am Fronleichnamsfeiertag, dem 4. Juni, erneut zahlreiche Gäste aus Nordrhein-Westfalen gebracht. Laut City-Management herrschte von Vormittag an entspannte Feiertagsstimmung in Geschäften und Cafés. Der Handel zog eine positive Bilanz. Zwischen 9 und 14 Uhr wurden 9% mehr Passanten als im Vorjahr registriert. Parkhäuser waren teils voll belegt. In Glandorf findet am 5. Juni von 8.30 Uhr bis 13 Uhr die Ausbildungsmesse Azubis werben Azubis statt. Bei Strautmann Umwelttechnik werden rund 500 Schülerinnen und Schüler der Jahrgänge 8 bis 11 sowie 55 Unternehmen aus dem südlichen Osnabrücker Land erwartet. Im Mittelpunkt stehen praxisnahe Einblicke in regionale Ausbildungs- und Studienmöglichkeiten. Das waren die aktuellen Nachrichten. Hanna, wie sieht's beim Wetter aus?
2: Danke, Tore. Das Wetter in Osnabrück. Heute graunass mit leichtem Regen, etwa 16 Grad. Ein spürbarer bis kräftiger Wind zerrt zeitweise an deiner Jacke. Heute Abend weiter Niesel, in der Nacht lässt der Regen langsam nach, Wolken reißen etwas auf, Tiefstwerte um 14 Grad, Wind weiterhin lebhaft. Morgen viele Wolken, einzelne Schauer, dazwischen trockene Phasen bis rund 20 Grad, Wind eher gemütlich bis leicht auffrischend. Übermorgen meist freundlich bewölkt mit ein paar Sonnenfenstern, trocken und um 23 Grad, kleiner Stimmungsmacher.
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3: Guten Abend, ihr Lieben, hier ist Heiko auf Hase Radio und ihr hört Osna chillt, eure entspannte Abendrunde für Osnabrück und die ganze Region. Macht's euch gemütlich, lasst den Tag langsam ausklingen, vielleicht mit einem Tee, vielleicht mit einem Kaltgetränk, ganz wie ihr wollt. Ich versorge euch später noch mit frischen News aus der Nachbarschaft. Jetzt wird's erstmal romantisch und ganz entspannt. Hier kommt für euch Thomas Rhett mit Die A Happy Man, Claire.

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1: Hier sind die wichtigsten Meldungen aus unserer Region mit Hans. Die Stadt Osnabrück erneuert vor dem Umbau des Neumarkts nachts den schadhaften Asphalt der Brücke Över de Hase.

0: zwischen Neumarkt und Wittekindstraße. Gearbeitet wird von Dienstag, dem 9. Juni, bis Freitag, dem 12. Juni, jeweils von 20 bis 5 Uhr. Betroffen sind nur die stadteinwärts führenden Fahrstreifen vor der Apotheke, wo tiefe Spurrillen entstanden sind. Die Brücke wird später als Umleitungsstrecke benötigt. Radfahrerinnen, Radfahrer und zu Fuß Gehende können die Baustelle gesichert passieren. Volker Bajus ist grüner Oberbürgermeisterkandidat für die Wahl am 13. September. Die Mitglieder wählten ihn mit 95% der Stimmen. Die Grünen schicken insgesamt 80 Kandidierende für den Stadtrat ins Rennen mit gestiegenem Frauenanteil von 54%. Jüngste Kandidatin ist 18, die älteste fast 80 Jahre alt. Ein Generationenwechsel steht an. Einige Ratsmitglieder treten nicht mehr an, darunter der langjährige Fraktionschef Michael Hagedorn und Bürgermeisterin Birgit Strangmann. Am Feiertag Fronleichnam lockte der Westfalentag erneut zahlreiche Gäste aus Nordrhein-Westfalen nach Osnabrück. Die Innenstadt war bereits am Vormittag gut gefüllt, Cafés, Altstadt und Plätze stark belebt. City-Managerin Iris Pohl betont die Mischung aus historischer Kulisse, Gastronomie und Stadterlebnis als großes Plus. Der Einzelhandel zieht insgesamt eine positive Bilanz, mit wachsender Kundschaft ab Mittag. Passantenzahlen lagen deutlich über einem gewöhnlichen Donnerstag, Parkhäuser waren schon vormittags stark ausgelastet. Damit sind Sie hier aus der Region wieder bestens informiert.
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1: Am 4.6.1976, heute vor 50 Jahren, passierte in einem fast leeren Saal an der Peter Street in Manchester etwas, das später als Startschuss einer ganzen Szene gelten sollte. Die Sex Pistols, Johnny Rotten, Steve Jones, Glenn Matlock und Paul Cook spielten im Upper Floor des Lesser Free Trade Hall, ein fanorganisiertes Konzert, Eintritt 1 Pfund. Nur etwa 40 Leute waren da, die meisten in den vorderen Reihen, aber darunter saßen Leute, die kurz darauf das Gesicht der britischen Musik verändern sollten. Die Band war roh, laut und absichtlich ungeschliffen. Zwischen eigenen Stücken wie dem frühen Did You Know Wrong und wilden Covers von Small Faces bis The Stooges ging es eher um Haltung als um Perfektion. Howard Devoto und Pete Shelley hatten die Pistols nach Manchester geholt und genau dieses Erlebnis brachte sie dazu, selbst eine Band zu gründen, Buzzcocks. Mark E. Smith stieg in den nächsten Wochen in den Proberaum und formte The Fall. Bernard Sumner und Peter Hook gingen von diesem Abend direkt in die Idee, eine eigene, düstere Band zu starten, die als Warsaw begann und später als Joy Division in die Geschichte einging. Aus dieser einen, scheinbar unspektakulären Nacht wuchs ein Netzwerk. Lokale Promoter, Journalisten und später Labelleute wie Tony Wilson verbanden sich mit jungen Musikern und schaffen die Grundlage für Factory, die Hacienda und eine ganze Manchester-Identität. Natürlich ist vieles mythisch geworden. Namen werden je nach Erinnerung hinzugefügt oder weggelassen. Der zweite Pistols-Gig im Juli vergrößerte das Echo noch mehr. Aber die Tatsache bleibt, an jenem 4. Juni setzte eine aggressive Unmittelbarkeit ein, die Bands entstehen ließ, statt nur Zuschauer zu formen. Genau dieser rohe, provozierende Impuls, die Energie, die damals durch den Raum riss, klingt jetzt an. Sex Pistols, Pretty Vacant.

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0: Dienstag ist 20 Uhr. 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
1: Hier ist Tore, willkommen zu den Nachrichten. Im Libanon bleibt die Lage trotz vereinbarter Waffenruhe hochgefährlich. Die vom Iran unterstützte Hisbollah lehnt das Abkommen mit Israel ab. Ihr Vizechef Naim Qassem nennt es einen Fahrplan zur Zerstörung und fordert einen vollständigen Waffenstillstand, den Abzug Israels aus dem Süden, Rückkehr Vertriebener und Wiederaufbau. Unterdessen dauern Beschuss und Luftangriffe an, immer wieder sterben Zivilisten. Der Westfalentag hat der Osnabrücker Innenstadt am Fronleichnamsfeiertag, dem 4. Juni, erneut zahlreiche Gäste aus Nordrhein-Westfalen gebracht. Laut City-Management herrschte von Vormittag an entspannte Feiertagsstimmung in Geschäften und Cafés. Der Handel zog eine positive Bilanz. Zwischen 9 und 14 Uhr wurden 9% mehr Passanten als im Vorjahr registriert. Parkhäuser waren teils voll belegt. In Glandorf findet am 5. Juni von 8.30 Uhr bis 13 Uhr die Ausbildungsmesse Azubis werben Azubis statt. Bei Strautmann Umwelttechnik werden rund 500 Schülerinnen und Schüler der Jahrgänge 8 bis 11 sowie 55 Unternehmen aus dem südlichen Osnabrücker Land erwartet. Im Mittelpunkt stehen praxisnahe Einblicke in regionale Ausbildungs- und Studienmöglichkeiten. Das waren die aktuellen Nachrichten. Hanna, wie sieht's beim Wetter aus?
2: Danke, Tore. Das Wetter in Osnabrück. Heute graunass mit leichtem Regen, etwa 16 Grad. Ein spürbarer bis kräftiger Wind zerrt zeitweise an deiner Jacke. Heute Abend weiter Niesel, in der Nacht lässt der Regen langsam nach, Wolken reißen etwas auf, Tiefstwerte um 14 Grad, Wind weiterhin lebhaft. Morgen viele Wolken, einzelne Schauer, dazwischen trockene Phasen bis rund 20 Grad, Wind eher gemütlich bis leicht auffrischend. Übermorgen meist freundlich bewölkt mit ein paar Sonnenfenstern, trocken und um 23 Grad, kleiner Stimmungsmacher.
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3: Guten Abend, ihr Lieben, hier ist Heiko auf Hase Radio und ihr seid genau richtig bei Osna Chillt, eurem entspannten Feierabend aus Osnabrück und der Region. Schön, dass ihr eingeschaltet habt, macht's euch gemütlich, lasst den Tag langsam ausklingen. Ich versorge euch mit guter Musik und später natürlich auch mit frischen News von hier vor Ort. Jetzt gibt's erstmal was fürs Herz und die Ohren. Hier ist Mattea mit ihrem Song 2X.

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0: Rückkehr Vertriebener und Wiederaufbau. Unterdessen dauern Beschuss und Luftangriffe an, immer wieder sterben Zivilisten. Der Westfalentag hat der Osnabrücker Innenstadt am Fronleichnamsfeiertag, dem 4. Juni, erneut zahlreiche Gäste aus Nordrhein-Westfalen gebracht. Laut City-Management herrschte von Vormittag an entspannte Feiertagsstimmung in Geschäften und Cafés, der Handel zog eine positive Bilanz. Zwischen 9 und 14 Uhr wurden 9% mehr Passanten als im Vorjahr registriert. Parkhäuser waren teils voll belegt. In Glandorf findet am 5. Juni von 8.30 Uhr bis 13 Uhr die Ausbildungsmesse Azubis werben Azubis statt. Bei Strautmann Umwelttechnik werden rund 500 Schülerinnen und Schüler der Jahrgänge 8 bis 11 sowie 55 Unternehmen aus dem südlichen Osnabrücker Land erwartet. Im Mittelpunkt stehen praxisnahe Einblicke in regionale Ausbildungs- und Studienmöglichkeiten. So viel zu den Nachrichten. Hanna, wie wird das Wetter?
1: Danke, Tore. Das Wetter in Osnabrück. Heute graunass mit leichtem Regen, etwa 16 Grad. Ein spürbarer bis kräftiger Wind zerrt zeitweise an deiner Jacke. Heute Abend weiter Niesel, in der Nacht lässt der Regen langsam nach, Wolken reißen etwas auf, Tiefstwerte um 14 Grad, Wind weiterhin lebhaft. Morgen viele Wolken, einzelne Schauer, dazwischen trockene Phasen bis rund 20 Grad, Wind eher gemütlich bis leicht auffrischend. Übermorgen meist freundlich bewölkt mit ein paar Sonnenfenstern, trocken und um 23 Grad, kleiner Stimmungsmacher.
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3: Guten Abend, ihr Lieben, hier ist Heiko auf Hase Radio und ihr hört Osna chillt. Die entspannte Abendschiene für Osnabrück und die ganze Region. Schön, dass ihr mit dabei seid, vielleicht auf dem Sofa, im Auto oder noch auf dem Heimweg von der Spätschicht. Macht's euch gemütlich, lehnt euch zurück, den Rest übernehmen wir. Gleich geht's weiter mit feinster Musik und jetzt für euch Echoes von Tom Walker.

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1: Ich bin Tore, hier sind die Nachrichten. Im Libanon bleibt die Lage trotz vereinbarter Waffenruhe hochgefährlich. Die vom Iran unterstützte Hisbollah lehnt das Abkommen mit Israel ab. Ihr Vizechef Naim Qassim nennt es einen Fahrplan zur Zerstörung und fordert einen vollständigen Waffenstillstand, den Abzug Israels aus dem Süden, Rückkehr, Vertrieb.

und Wiederaufbau. Unterdessen dauern Beschuss und Luftangriffe an, immer wieder sterben Zivilisten. Der Westfalentag hat der Osnabrücker Innenstadt am Fronleichnamsfeiertag, dem 4. Juni, erneut zahlreiche Gäste aus Nordrhein-Westfalen gebracht. Laut City-Management herrschte von Vormittag an entspannte Feiertagsstimmung in Geschäften und Cafés, der Handel

0: Rund 500 Schülerinnen und Schüler der Jahrgänge 8 bis 11 sowie 55 Unternehmen aus dem südlichen Osnabrücker Land erwartet. Im Mittelpunkt stehen praxisnahe Einblicke in regionale Ausbildungs- und Studienmöglichkeiten. So viel zu den Nachrichten. Hanna, wie wird das Wetter?
1: Danke, Tore. Das Wetter in Osnabrück. Heute graunass mit leichtem Regen, etwa 16 Grad. Ein spürbarer bis kräftiger Wind zerrt zeitweise an deiner Jacke. Heute Abend weiter Niesel, in der Nacht lässt der Regen langsam nach, Wolken reißen etwas auf, Tiefstwerte um 14 Grad, Wind weiterhin lebhaft. Morgen viele Wolken, einzelne Schauer, dazwischen trockene Phasen bis rund 20 Grad, Wind eher gemütlich bis leicht auffrischend. Übermorgen meist freundlich bewölkt mit ein paar Sonnenfenstern, trocken und um 23 Grad, kleiner Stimmungsmacher.
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3: Guten Abend Osnabrück, hallo Landkreis, hier ist Heiko auf Hase Radio. Du hörst Castell Bingo, kurz nach 10, wir bleiben gemeinsam bis Mitternacht. 2 Stunden entspannter Sound, kleine Abstecher in die große Welt der Nachrichten und viel Zeit zum Abschalten. Mach's dir bequem, dreh ein bisschen lauter und wir starten jetzt ganz smooth mit Sailor Song von Gigi Perez.

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2: Hier sind die neuesten Meldungen. Ich bin Tore. US-Präsident Donald Trump hat Investitionen von 700 Millionen Dollar für die US-Kohleindustrie angekündigt. Mit dem Geld sollen zwei neue Kohlekraftwerke gebaut, ein Containerhafen nahe San Francisco errichtet, sowie rund ein Dutzend bestehende Anlagen und 42 Minen unterstützt werden. Laut Trump sichere dies mehr als 14.000 Arbeitsplätze. Grundlage ist ein Notfallgesetz aus dem Jahr 1950. Der Westfalentag hat der Osnabrücker Innenstadt am Fronleichnamsfeiertag, dem 4. Juni, erneut zahlreiche Gäste aus Nordrhein-Westfalen gebracht. Laut City-Management herrschte von Vormittag an entspannte Feiertagsstimmung in Geschäften und Cafés. Der Handel zog eine positive Bilanz. Zwischen 9 und 14 Uhr wurden 9% mehr Passanten als im Vorjahr registriert.

0: Im Mittelpunkt stehen praxisnahe Einblicke in regionale Ausbildungs- und Studienmöglichkeiten. Das waren die aktuellen Nachrichten. Hanna, wie sieht's beim Wetter aus?
1: Danke, Tore. Das Wetter in Osnabrück. Heute graunass mit leichtem Regen, etwa 16 Grad. Ein spürbarer bis kräftiger Wind zerrt zeitweise an deiner Jacke. Heute Abend weiter Niesel, in der Nacht lässt der Regen langsam nach, Wolken reißen etwas auf, Tiefstwerte um 14 Grad, Wind weiterhin lebhaft. Morgen viele Wolken, einzelne Schauer, dazwischen trockene Phasen bis rund 20 Grad, Wind eher gemütlich bis leicht auffrischend. Übermorgen meist freundlich bewölkt mit ein paar Sonnenfenstern, trocken und um 23 Grad, kleiner Stimmungsmacher.
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3: Guten Abend Osnabrück, hier ist Heiko auf Hase Radio. Du bist mitten in Kastellbingo, deiner Spätsendung bis Mitternacht. Wir mischen für dich frische Musik mit den wichtigsten Nachrichten aus aller Welt ganz entspannt durch den Abend. Mach's dir gemütlich, dreh ein bisschen lauter und wir starten jetzt mit einem echten 80er-Klassiker. Cruel Summer von Bananarama.

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1: Am 4.6.1976, heute vor 50 Jahren, passierte in einem fast leeren Saal an der Peter Street in Manchester etwas, das später als Startschuss einer ganzen Szene gelten sollte. Die Sex Pistols, Johnny Rotten, Steve Jones, Glenn Matlock und Paul Cook spielten im Upper Floor des Lesser Free Trade Hall, ein fanorganisiertes Konzert, Eintritt 1 Pfund. Nur etwa 40 Leute waren da, die meisten in den vorderen Reihen, aber darunter saßen Leute, die kurz darauf das Gesicht der britischen Musik verändern sollten. Die Band war roh, laut und absichtlich ungeschliffen. Zwischen eigenen Stücken wie dem frühen Did You Know Wrong und wilden Covers von Small Faces bis The Stooges ging es eher um Haltung als um Perfektion. Howard Devoto und Pete Shelley hatten die Pistols nach Manchester geholt und genau dieses Erlebnis brachte sie dazu, selbst eine Band zu gründen, Buzzcocks. Mark E. Smith stieg in den nächsten Wochen in den Proberaum und formte The Fall. Bernard Sumner und Peter Hook gingen von diesem Abend direkt in die Idee, eine eigene, düstere Band zu starten, die als Warsaw begann und später als Joy Division in die Geschichte einging. Aus dieser einen, scheinbar unspektakulären Nacht wuchs ein Netzwerk. Lokale Promoter, Journalisten und später Labelleute wie Tony Wilson verbanden sich mit jungen Musikern und schaffen die Grundlage für Factory, die Hacienda und eine ganze Manchester-Identität. Natürlich ist vieles mythisch geworden. Namen werden je nach Erinnerung hinzugefügt oder weggelassen. Der zweite Pistols-Gig im Juli vergrößerte das Echo noch mehr. Aber die Tatsache bleibt, an jenem 4. Juni setzte eine aggressive Unmittelbarkeit ein, die Bands entstehen ließ, statt nur Zuschauer zu formen. Genau dieser rohe, provozierende Impuls, die Energie, die damals durch den Raum riss, klingt jetzt an. Sex Pistols, Pretty Vacant.

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2: Willkommen zu den Nachrichten, ich bin Tore. Russlands Präsident Wladimir Putin hat sich beim Wirtschaftsforum in St. Petersburg zum Krieg gegen die Ukraine geäußert. Er zeigte sich grundsätzlich zu Gesprächen mit Kiew und Europa bereit, verlangte jedoch die vollständige Kontrolle Russlands über die Gebiete Donetsk und Luhansk. Als Vermittler akzeptiere er nur vermeintlich neutrale Personen. Zudem kündigte Putin den Ausbau der russischen Luftabwehr an. Der Westfalentag hat der Osnabrücker Innenstadt am Fronleichnamsfeiertag, dem 4. Juni, erneut zahlreiche Gäste aus Nordrhein-Westfalen gebracht. Laut City-Management herrschte von Vormittag an entspannte Feiertagsstimmung in Geschäften und Cafés. Der Handel zog eine positive Bilanz. Zwischen 9 und 14 Uhr wurden 9% mehr Passanten als im Vorjahr registriert. Parkhäuser waren teils voll belegt. In Glandorf findet am 5. Juni von 8.30 Uhr bis 13 Uhr die Ausbildungsmesse Azubis werben Azubis statt. Bei Strautmann Umwelttechnik werden rund 500 Schülerinnen und Schüler der Jahrgänge 8 bis 11 sowie 55 Unternehmen aus dem südlichen Osnabrücker Land erwartet. Im Mittelpunkt stehen praxisnahe Einblicke in regionale Ausbildungs- und Studienmöglichkeiten. Das waren die Nachrichten, jetzt das Wetter mit Hanna.
3: Am Sonntag überwiegend wolkig bis trüb, stellenweise leichter Regen oder Nieselregen, vor allem von Nordwesten bis Südosten, Lichtblicke am ehesten im Osten, nachmittags auch im Westen, Höchstwerte 4 bis 14 Grad, Wind meist schwach aus Westen, zeitweise mäßig mit frischen Böen im Westen, in der Nacht gebietsweise Regen, lokal Nebel, Tiefst

Höchstwerte 3 bis 8 Grad, im Schwarzwald und Allgäu um 1 Grad, Montag neblig trüb mit Nieselregen 5 bis 13 Grad, Dienstag öfter Regen 6 bis 15 Grad.

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1: Willkommen zu den Nachrichten, ich bin Tore. Der ukrainische Präsident Volodymyr Zelensky hat Russlands Präsident Wladimir Putin in einem offenen Brief ein persönliches Treffen zur Beendigung des Kriegs vorgeschlagen. Als neutralen Ort nennt er unter anderem die Schweiz, die Türkei oder ein arabisches Land und bietet eine vollständige Waffenruhe, Gefangenenaustausch sowie die Rückkehr verschleppter Kinder an. Der Kreml reagierte zurückhaltend. US-Präsident Donald Trump begrüßte den Vorstoß. Der Westfalentag hat der Osnabrücker Innenstadt am Fronleichnamsfeiertag, dem 4. Juni, erneut zahlreiche Gäste aus Nordrhein-Westfalen gebracht. Laut City-Management herrschte von Vormittag an entspannte Feiertagsstimmung in Geschäften und Cafés. Der Handel zog eine positive Bilanz. Zwischen 9 und 14 Uhr wurden 9% mehr Passanten als im Vorjahr registriert. Parkhäuser waren teils voll belegt. In Glandorf findet am 5. Juni von 8.30 Uhr bis 13 Uhr die Ausbildungsmesse Azubis werben Azubis statt. Bei Strautmann Umwelttechnik werden rund 500 Schülerinnen und Schüler der Jahrgänge 8 bis 11 sowie 55 Unternehmen aus dem südlichen Osnabrücker Land erwartet. Im Mittelpunkt stehen praxisnahe Einblicke in regionale Ausbildungs- und Studienmöglichkeiten. Das waren die aktuellen Nachrichten. Hanna, wie sieht's beim Wetter aus?
2: Ja, Tore, lass uns das Wetter in Osnabrück anschauen. Aktuell ist es leicht bewölkt und trocken bei etwa 14 Grad, dazu ein sanftes Lüftchen aus Südwest. Heute Vormittag mehr Wolken, später meist dichter Himmel. Am Nachmittag und Abend setzt sich nach und nach leichter Regen durch, mit kleinen Pausen. Maximal um 20 Grad, eher Regenjackenwetter. Morgen grau mit dichten Wolken und immer wieder leichtem Regen, dazwischen trockene Lücken. Bis rund 22 Grad, der Wind bleibt meist gemütlich. Übermorgen frischer mit etwa 16 Grad, Sonne-Wolken-Mix und immer wieder Schauer. Dazu ein spürbarer Westwind.
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3: Guten Abend, du Nachteule, hier ist Heiko auf Hase Radio, deinem Sender für Osnabrück und das ganze Umland. Schön, dass du mitten in der Nacht dabei bist. Wir versorgen dich mit viel Musik und den wichtigsten Nachrichten aus aller Welt. Mach's dir gemütlich, lehn dich zurück und jetzt wird's ein bisschen nostalgisch. Hier kommt für dich Valerie von Steve Winwood.

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2: Hier ist Tore am Mikrofon. Willkommen zu den Nachrichten. Die Vereinigten Staaten haben neue Wirtschaftssanktionen gegen Kubas Präsidenten Miguel Díaz-Canel sowie Angehörige von Ex-Präsident Raúl Castro verhängt. Betroffen sind auch Díaz-Canels Frau und sein Stiefsohn sowie der Sohn und ein Enkel Raúl Castros. Washington reagiert damit auf anhaltende Spannungen mit Havanna und wirft Raúl Castro Verantwortung für den Abschuss zweier Zivilflugzeuge im Jahr 1996 vor. Der Westfalentag hat der Osnabrücker Innenstadt am Fronleichnamsfeiertag, dem 4. Juni, erneut zahlreiche Gäste aus Nordrhein-Westfalen gebracht. Laut City-Management herrschte von Vormittag an entspannte Feiertagsstimmung in Geschäften und Cafés. Der Handel zog eine positive Bilanz. Zwischen 9 und 14 Uhr wurden 9% mehr Passanten als im Vorjahr registriert. Parkhäuser waren teils voll belegt. In Glandorf findet am 5. Juni von 8.30 Uhr bis 13 Uhr die Ausbildungsmesse Azubis werben Azubis statt. Bei Strautmann Umwelttechnik werden rund 500 Schülerinnen und Schüler der Jahrgänge 8 bis 11 sowie 55 Unternehmen aus dem südlichen Osnabrücker Land erwartet. Im Mittelpunkt stehen praxisnahe Einblicke in regionale Ausbildungs- und Studienmöglichkeiten. Und damit zu dir, Hanna, mit dem Wetter.
3: Ja, Tore, lass uns das Wetter in Osnabrück anschauen. Aktuell ist es leicht bewölkt und trocken bei etwa 14 Grad, dazu ein sanftes Lüftchen aus Südwest. Heute Vormittag mehr Wolken, später meist dichter Himmel. Am Nachmittag und Abend setzt sich nach und nach leichter Regen durch, mit kleinen Pausen. Maximal um 20 Grad, eher Regenjackenwetter. Morgen grau mit dichten Wolken und immer wieder leichtem Regen, dazwischen trockene Lücken. Bis rund 22 Grad, der Wind bleibt meist gemütlich. Übermorgen frischer mit etwa 16 Grad, Sonne-Wolken-Mix und immer wieder Schauer. Dazu ein spürbarer Westwind.
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4: Guten späten Abend, du Nachtschwärmer. Hier ist Heiko bei Schlaflos in Osnabrück auf Hase Radio. Schön, dass du wach bist, egal ob du noch lernst, arbeitest oder einfach nicht einschlafen kannst. Wir begleiten dich durch die Nacht. Mach's dir gemütlich, atme einmal tief durch und dann träum dich ein bisschen weg mit Colby KA und What If.